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0: Wunderschönen guten Morgen, da im Dreifach mit der Lena und mir, der Lea.
1: 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Nachrichten auf Dreifach.
2: Der Kanton Luzern darf das E-Voting einführen. Der Bundesrat hat das Projekt jetzt bewilligt. Die Bewilligung gelte für 2 Jahre. Das teilt der Kanton Luzern selber in einer Medienmitteilung mit. Bis die LuzernerInnen aber wirklich können elektronisch abstimmen, dauert es noch ein bisschen. Als erstes werden die Personen aus Luzern, die jetzt aber im Ausland leben, den Online-Zugang erhalten. Bei der kommenden Abstimmung im September wird das erstmal der Fall sein. In Luzern ist es heiß und so bleibt es auch. Am Samstag werden in der Stadt Luzern bis zu 36 Grad erwartet. Die grosse Hitze hat im Kanton unterschiedliche Auswirkungen. Laut der Luzerner Zeitung werden in Sursee die SchülerInnen morgen und übermorgen nur noch bis um 3 Uhr in die Schule müssen. Der Grund dafür ist die starke Belastung wegen der Hitze im Schulzimmer und auf dem Pausenplatz. Auch in Horb hat es aufgrund der Hitze eine Änderung gegeben. Das Strassenmusikfest der Musikschule wird abgesagt. Die Gesundheit von allen Mitwirkenden und allen BesucherInnen stehen im Vordergrund. Darum sei es wegen der hohen Temperaturen nicht durchführbar. Heute ist der Beatles-Tag. Genau heute, vor 59 Jahren, haben die Beatles in den Abbey Road Studios «All You Need Is Love» gespielt. Der Auftritt ist in einer BBC-Sendung live übertragen worden. Fast 400 Millionen Menschen haben damals die Live-Übertragung gesehen. Schwarz-Weiß ist das Ganze damals noch aufgezeichnet worden. Zum diesjährigen Beatles-Tag wird der Auftritt zum ersten Mal in Farbe gezeigt. Das bricht Central Plus. Das Video ist auf YouTube zu finden.
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0: Ja, Lena, wie sieht es mit dem Wetter?
2: Hey, ja, sonnig sieht es aus. Zwar kommen vereinzelt ein bisschen die Wolken auf, aber die machen eigentlich nichts an den höheren Temperaturen. Wir haben heute Maximaltemperaturen von 35 Grad. Also es wird mega warm. Auch die Gefahrenstufe hat sich verändert. Wir haben ab heute höhere Gefahr, also genug Wasser trinken und sich, wenn gut möglich, im Schatten aufhalten. Wir haben kurz vor 7 und schon 20 Grad.
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0: Jo, Lena, wie wach bist du? 1 bis 10?
2: Hey, so 7,5.
0: Okay, okay.
2: Gell, aber so, es ist wenigstens schon 7,5. Du?
0: Ja, ich hatte so eine komische Nacht. Ich habe gefühlt gar nicht geschlafen, aber ich bin hellwach.
2: Also würdest du sagen 9?
0: Ja.
2: Mindestens, gell?

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0: Girls just wanna have fun. Von Smurfs hast du gerade gelost. Für dich am Mikrofon die Lea und die Lina. Da im Dreiwach.
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2: Ja, Lea, ich habe gehört, du warst gestern dazu.
0: Also nicht gestern, sondern vorgestern.
2: Aber ich freue mich schon, dass du überhaupt in Zug bist.
0: Genau, nein, to be true, ja. Genau, ich war in Zug und zwar sind wir in die Party, die dort renoviert wurde, gerade am Bahnhof. Wie cool ist die bitte?
2: Sie hat im Fall mega viel Kritik bekommen, so ich muss es schon anmerken, weil die Bäume sind ja relativ klein.
0: Ja, sie sind halt noch neu.
2: Ja, es hat wenig Schatten.
0: Es hat sehr wenig Schatten, ja. Aber mich hat das an diesem Tag gar nicht gestört. Ich fand es super gefunden. Und auch so die Flows, die sie hatte, Springturm, das war alles tiptop. Und sorry, aber gratis, hä?
2: Ja, ich bin vorher ein bisschen geflasht, weil du gesagt hast, bei euch ist das nicht so. Im Kanton Zug sind, soweit ich weiss, fast alle Badinen gratis, ja?
0: Das ist so krass. Ja, ich war nicht alleine im Zug, sondern mit meiner ukrainischen Mitbewohnerin. Und danach, nach der Body, sind wir noch etwas trinken. Und die Frau hat einfach in ihren 22 Jahren auf dieser Welt zum ersten Mal Apfelschorle getrunken. What do you mean? Du hast noch nie irgendeinen Fruchtsaft mit Sprudelwasser vermischt. Die Frau hat das getrunken und gesagt, oh mein Gott, das ist so fein. Und sie denkt so, wow, you missed something. Ja, das ist auf jeden Fall. Es hat mich reingeflasht.
2: Ja, glaube ich.
0: Und dann sind wir, also bin ich geflasht weitergelaufen. Dann kommt schon wieder das nächste Geflaschte. Einfach die Springbrunnen.
2: Ja, es ist dann Wassershow, gell, im Zug jetzt momentan. Zug Magic, das ist, glaube ich, jetzt 2 Monate oder so, wenn ich richtig informiert bin. Und das kannst du auch am Abend immer schauen. Jeden Tag ist eine Wassershow mit eigentlich Musik dazu, wo wirklich, ich glaube, 10 Minuten, Viertelstunde, dort kannst du ein bisschen an den See sitzen und ein bisschen Wassershows schauen mit Wasser und eben Licht und Musik. Mega cool.
0: Es ist wirklich mega cool. Ich habe mich wirklich wie in der Ferien gefühlt. Und that sums up my impression of Zug. Also es fühlt sich an, ein bisschen wie Ferien. Es ist krass, es ist geil, es ist geflasht. I would recommend, Digga.
2: Du musst ein bisschen mehr auf Zug kommen.
0: Ja, alle Leute müssen ein bisschen mehr auf Zug kommen. Es ist voll underrated.
2: Ja, ja.
0: Fett underrated.

0: When you had it all for perfect person. Hast du gerade gehört, da im Dreifach auf dem Dreifach mit der Lena und mir, der Lea. Jetzt machen wir aber auch gerade weiter mit guter Musik.
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0: Unser bestes Stück vom Tag heisst Mr. House und ist von 25P. Ist ein DIY-Künstler aus der UK und macht alles in seiner Musik selber. Mr. House ist ein Electronic-Lied, weil es eher schnell gehalten worden ist. Es hat einen schnellen Grundrhythmus und lässt die einzelnen Melodien wie in Schleifen drüber gleiten. Das Lied gibt mir so ein bisschen die Soundtrack-Vibes, vor allem gegen Ende, wo es zwei Töne abwechselnd kommen. Man fühlt sich fast schon wie in der letzten Mario Kart-Runde, wie es auch so rassig abgeht im Lied. Hören wir doch gerade mal zusammen rein.

0: Das war es, Mr. House von 25P.
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0: Als nächstes hörst du Tough und danach geht es gerade weiter mit den News.

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1: Der Kanton Luzern darf das E-Voting einführen. Der Bundesrat hat das Projekt jetzt bewilligt. Die Bewilligung gilt für 2 Jahre. Das teilt der Kanton Luzern selber in einer Medienmitteilung mit. Bis die LuzernerInnen aber wirklich können elektronisch abstimmen, dauert es noch ein bisschen. In Luzern ist es heiss und so bleibt es auch. Am Samstag werden in der Stadt Luzern bis zu 36 Grad erwartet. Die grosse Hitze hat im Kanton unterschiedliche Auswirkungen. Laut der Luzerner Zeitung werden in Zursee die SchülerInnen morgen und übermorgen nur noch bis um 3 Uhr in die Schule müssen. Auch in Horb hat es aufgrund der Hitze eine Änderung gegeben. Das Strassenmusikfest der Musikschule wird abgesagt. Heute ist der Beatles-Tag. Genau heute, vor 59 Jahren, haben die Beatles in der Abbey Road Studios «All You Need Is Love» gespielt. Der Auftritt ist in einer BBC-Sendung live übertragen worden. Zum diesjährigen Beatles-Tag wird der Auftritt zum ersten Mal in Farbe zu sehen sein. Das berichtet Central Plus. Das Video ist ab heute auf YouTube zu finden.
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2: Ja, Lena, wie sieht es aus mit dem Wetter?
1: Hey, sonnig sieht es aus. Es ist und bleibt warm. Heute kommen zwar vereinzelt ein bisschen die Wolken auf, aber eher in den höheren Luftschichten. Also an den höheren Temperaturen macht das noch nichts. Wir haben heute Maximaltemperaturen von 35 Grad. Das Einzige, was sich wirklich stark verändert, ist die Gefahrenstufe. Haben wir gestern noch erhebliche Gefahr gehabt, ist es ab heute dann wirklich grosse Gefahr. Und das eben schon ab Mittag. Also wirklich genug trinken und sich im Schatten aufhalten. Auch die nächsten paar Tage bleibt es ungefähr gleich warm. Momentan auf dem Dreifachwettertag haben wir 21 Grad.
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2: Ja, Lena, es ist jetzt eine halbe Stunde vergangen. Wie fühlst du dich?
1: Hey, gut, ich würde sogar sagen, ich bin wacher als vorher.
2: Wow, sogar schon nach einer halben Stunde,
1: gell?
2: Okay.
1: Ja, vorher habe ich gesagt 7,5, ich würde sogar sagen 8.
2: Okay, das ist schon mal etwas.
1: Gell, es ist ein bisschen zusammen aufwachen, finde ich.
2: Das ist so schön gesagt.

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0: Bitches talk shit. Von der Sophia Still hast du gerade gehört. Für dich am Mikrofon die Lena und ich die Lea.
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0: Ja, also, was jetzt... Okay, das ist irgendwie ein komischer Tipp. Ich hätte eigentlich nicht wollen, egal.
6: Es passt zu Albtraum.
0: Ja, okay, das stimmt. Ja, es geht nämlich um einen kleinen Albtraum, und zwar um Jolanda Spiess-Heglin. Sie war ja ehemalige Kantonsrätin von Zug. Mhm. Und ich studiere ja Medien und Kommunikation, und sie ist extra zu uns sogar mal in die Schule gekommen. Wir haben nämlich aus medienrechtlicher und ethischer Sicht ihren Fall angeschaut. Sie ist ja nach einem Night Out mit Kantonsrat, glaube
6: ich. Ja, es war ein Weihnachtsfeier, glaube ich, sogar.
0: Weihnachtsfeier,
6: genau. Siehst du, zum Glück komme ich von Zug, jetzt kann ich da. Ich kann jetzt alles erzählen.
0: Hey!
6: Ich weiß nur die andere Seite vom Medienrecht.
0: Wow. Anyways, ja, genau. Nachher ist sie mit Kaltropfen betäubt worden und vergewaltigt. Sie hat irgendwie DNA-Spuren von zwei verschiedenen Männern. Und der Blick hat das als Futter benutzt und dann eine Kampagne gegen sie gemacht und wirklich mehrere hunderte Artikel über sie und die Situation rausgebracht. Und das hat ja eigentlich nicht mehr mit Journalismus zu tun, sondern das ist ja dann eigentlich wirklich mehr so ein bisschen Geldmacherei. Und deshalb ist medienethisch halt ein sehr wichtiger Fall. Jetzt ist es aber so.
6: Sie ist wieder in den Medien, ja?
0: Sie ist wieder in den Medien. Die Jolanda hat nämlich Geschichte gemacht. Und zwar hat sie es geschafft, dass zum ersten Mal in der Schweiz das Bundesgericht beschieden hat. Also nein, Kantonsgericht, glaube ich. Bundesgericht? Anyways. Gericht hat entschieden, dass Ringier muss, also die Muttergesellschaft von Blick, die Gewinnausgabe muss auszahlen. Das hat es vorher noch nie gegeben. Also, dass wenn die Zeitung irgendetwas veröffentlicht und die Leute dann Zeitungen kaufen, dass sie dann von dem Geld der geschädigten Person etwas abgeben. Das hat es bis jetzt noch nie gegeben. Mhm. Und sie ist die Erste, die das geschafft hat.
6: Oh mein Gott.
0: Zuerst waren es ja fast 300'000 Stutz, die ihr zugesprochen worden ist. Und die ganzen Anwaltskosten, die sie hatte, waren auf jeden Fall mehr gewesen. Also das ist ein kleines Minus.
6: Oh.
0: Und jetzt ist es sogar noch blöder, weil jetzt sind es nur 100'000.
6: Ja, dann sind

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2: Die Band Dilgenome Matens, sorry, ich kann kein Spanisch, aber ungefähr so, gehört momentan zu den spannendsten Indie-Bands von Lateinamerika. Im Jahr 2019 haben sie sich gegründet und machen Musik im Bereich Jazz, Indie-Rock und Spoken Word. So tönt ihr neuestes Album Escrito en Agua.

Escrito en Agua bedeutet auf Deutsch «ins Wasser geschrieben». Es ist ein Album prägt von Poesie und Erinnerungen. Die Texte vom Album sind nicht nur von der Band selber, sondern auch ein paar von Mahmoud Darwish, einem Schriftsteller aus Palästina. Die Songs schweben zwischen hypnotischen Rhythmen und zarten Melodien. Also perfekt für die heissen Sommertage. Hören wir doch das Lied zusammen.

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2: 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Wir sind hier im Dreifach. Für dich am Mikrofon die Lea und ich die Lea.
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4: Der Kanton Luzern darf das E-Voting einführen. Der Bundesrat hat das Projekt jetzt bewilligt. Die Bewilligung gelte für 2 Jahre. Das teilt der Kanton Luzern selber in einer Medienmitteilung mit. Bis die LuzernerInnen aber wirklich können elektronisch abstimmen können, dauert es noch ein bisschen. Als erstes werden Personen aus Luzern, die jetzt im Ausland leben, den Online-Zugang erhalten. Bei der kommenden Abstimmung im September wird das erste Mal der Fall sein. Ab 2028 soll das E-Voting dann auch für einzelne Gemeinden möglich sein. In Luzern ist es heiß und so bleibt es auch. Am Samstag werden in der Stadt Luzern bis zu 36 Grad erwartet. Die grosse Hitze hat im Kanton unterschiedliche Auswirkungen. Laut der Luzerner Zeitung werden in Sursee die SchülerInnen morgen und übermorgen nur noch bis um 3 Uhr in die Schule müssen. Der Grund dafür ist die starke Belastung wegen der Hitze im Schulzimmer und auf dem Pausenplatz. Auch in Horb hat es aufgrund der Hitze eine Änderung gegeben. Das Strassenmusikfest der Musikschule wird abgesagt. Die Gesundheit von allen Mitwirkenden und allen BesucherInnen steigt im Vordergrund, darum sei es wegen der hohen Temperaturen nicht durchführbar. Heute ist der Beatles-Tag. Genau heute vor 59 Jahren haben die Beatles in den Abbey Road Studios «All You Need Is Love» gespielt. Der Auftritt ist in einer BBC-Sendung live übertragen worden und fast 4 Millionen Menschen haben damals die Live-Übertragung gesehen. Schwarz-weiß ist das Ganze damals noch aufgezeichnet worden. Zum diesjährigen Beatles-Tag wird darum der Auftritt das erste Mal in Farbe zu sehen sein. Das berichtet Central Plus. Das Video ist heute auf YouTube zu finden.
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2: Jo, Lena, wie sieht es aus mit dem Wetter?
4: Ja, es ist und bleibt warm. Wir haben heute Maximaltemperaturen von 35 Grad und so geht es auch weiter Richtung Wochenende. Vereinzelt kommen zwar heute noch ein bisschen Wolken auf, aber du hast es gehört, die ändern nichts an den höheren Temperaturen. Allerdings haben wir heute eine Gefahrenstufe, also grosse Gefahrenstufe 4, darum möglichst viel trinken und im Wasser aufhalten, im Schatten aufhalten oder einen Hut anlegen. Momentan haben wir auf dem Dreifach-Wettertag fast 23 Grad.
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0: Du hast gerade gehört «Emotions» von Jean Glacier. Für dich am Mikrofon Lena und ich Lea da beim Dreifach im Dreifach.
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0: Glaubst du mir?
2: Ja, das schaue ich jetzt.
0: Wir machen unser eins von unseren Lieblingsspielen, und zwar glaubst du mir, dort sagt eine Person einen Fakt, entweder 100% richtig oder ein bisschen abgeändert, sodass es nicht ganz richtig ist. Und die andere Person muss jetzt raten, ist es richtig oder nicht. Heute habe ich für Lena einen Fakt. Und zwar, Akazienbäume in Afrika kommunizieren miteinander. Die stoßen nämlich Stromwellen aus, um andere Bäume warnen, damit die rechtzeitig das Gift Tannin produzieren können, weil es hungrige Tiere abwehren
2: sollte. Oh Mann, also warte. Das Ding ist, du hast vorher auf Hochdeutsch vorlesen und ich dachte, dann stimmt es ja fix, weil als würdest du jetzt nachher auf Hochdeutsch vorlesen. Aber nachher hast du geändert auf Schweizerdeutsch. Jetzt zum Fakt selber. Ich sag, es stimmt nicht.
0: Mann, ja, ist nicht ganz.
2: Ja!
0: Also, das Ding ist, sie tun miteinander kommunizieren, aber nicht mit Wellen, sondern die tun Gas ausstoßen. Und irgendwie frag mich nicht, wie können die Bäume das denn schmecken? Und dann produziert sie Gift. Ich finde das voll geflasht.
2: Das ist wirklich, das habe ich nicht gewusst. Ich glaube auch das, hättest du mir das so gesagt, hätte ich auch gesagt, es stimmt nicht.
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0: Du hast gerade gehört «Today» von Tom Daley. Für dich am Mikrofon Lina und ich Lea, da im Dreifach. 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
2: In der letzten Stosszeit haben Marvin und Céline über die Ferien geredet. Besser gesagt, Céline ist auf die Straße von Luzern und hat Personen gefragt, wo sie denn in die Ferien gehen. Was die Nachhaltigkeit dort für eine Rolle spielt und was ihnen sonst beim Reisen wichtig ist.
3: Das ist ein Thema. Wir gehen jetzt aus dem Grund mit dem Nachtzug und dann sind wir eigentlich immer mit dem Zug unterwegs vor Ort und wir probieren möglichst weniger Ressourcen zu brauchen.
4: Ja, bei mir das Gleiche. Ich schaue, wenn dann, dass ich in der Schweiz Ferien machen kann oder rundherum, wo ich eben gut mit dem ÖV erreichbar ist.
2: Du hast es gehört, Nachhaltigkeit ist ein wichtiges Thema für viele Personen. Alle interviewten Personen schauen darauf, dass sie möglichst wenig oder gar nicht fliegen, weil Flugreisen besonders viele klimaschädliche CO2-Emissionen ausstoßen. Das ist aber das Fazit, das Céline aus der Sendung mitnimmt.
5: Reisen kann man also ganz verschieden. Mit dem Flug, mit dem Zug, in der Schweiz und auch im Ausland. Klar ist, in der heutigen Zeit achten sich viele auf mehr Sachen als früher. Nachhaltigkeit und die politische Situation in Ländern spielt in die Entscheidung hinein von der Feriendestination.
0: Wenn du jetzt genau wissen willst, wie man in die Ferien gehen kann, zum Beispiel mit dem Hauswechsel, ja, das gibt es auch, dann kannst du jetzt die ganze Sendung auf dreifach.ch unter Stosszeit nachhören.
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0: Als nächstes hörst du «Life Keeps Going».

0: you are promiscuous vom Gomi, hast du gerade gehört. Hoffentlich hast du auch so gewiped wie mir. Für dich am Mikrofon die Lena und ich die Lea, da im Dreifach, im Dreifach.
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2: Der Kanton Luzern darf das E-Voting einführen. Der Bundesrat hat das Projekt jetzt bewilligt. Die Bewilligung gilt für 2 Jahre. Das teilt der Kanton Luzern selber in einer Medienmitteilung mit. Bis die LuzernerInnen aber wirklich können elektronisch abstimmen, dauert es noch ein bisschen. In Luzern ist es heiss und es bleibt auch. Am Samstag werden in der Stadt Luzern bis zu 36 Grad erwartet. Die grosse Hitze hat im Kanton unterschiedliche Auswirkungen. Laut der Luzerner Zeitung werden in Sursee die SchülerInnen morgen und übermorgen nur noch bis um 3 Uhr in die Schule müssen. Auch in Horb hat es aufgrund der Hitze eine Änderung gegeben. Das Strassenmusikfest der Musikschule wird abgesagt. Heute ist der Beatles-Tag. Genau heute, vor 59 Jahren, haben die Beatles in den Abbey Road Studios «All You Need Is Love» gespielt. Der Auftritt ist in einer BBC-Sendung live übertragen worden. Zum diesjährigen Beatles-Tag wird der Auftritt darum das erste Mal in Farbe zu sehen sein. Das berichtet Central Plus. Das Video ist ab heute auf YouTube.
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0: Ja, Lena, wie sieht es aus mit dem Wetter?
2: Hey, ja, sommerlich sieht es aus mit dem Wetter. Es hat heute Maximaltemperaturen gibt's von 35 Grad und die mögen sich auch heben über das Wochenende. Zwar kommen heute vereinzelt Wolken auf, aber du hast es schon gehört, das macht eigentlich nichts an den hohen Temperaturen. Man hat Gefahrenstufe 4, also grosse Gefahr, darum wirklich genug Wasser trinken. Und nicht immer nur in der Sonne stehen. Momentan haben wir gerade auf unserem Dreifach-Wetterdach 24 Grad.
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0: Das ist ja schon fast mehr Sahara als Sommer.
2: Gell, vor allem 24 Grad um 8:30 am Morgen, finde ich krass.
0: Ich auch. Also Klimawandel ist real, Leute.
2: Ja, also jetzt kannst du nicht mehr sagen.
0: Ein bisschen weniger ChatGPT brauchen, Leute, okay? Bitte, danke.

0: Cloudbreaker von Valid Tough. Hast du gerade gehört? Für dich am Mikrofon Lea und ich Lea.
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0: Ja, die Lena, die ist heute Morgen schon mal für uns ein bisschen durch die Zeitungen gestöbert und hat ein bisschen ja, lustige Sachen rausgesucht. Lena, was kannst du uns so erzählen? Was hören wir nachher in der Presseschau?
2: Hey, es geht genau um das, wo sowieso alle darüber reden, und zwar über das warme Wetter. Also irgendwie habe ich die letzten paar Tage nichts anderes gehört und darum geht es auch in der Presseschau eigentlich nur um das. Und etwas kann ich schon mal verraten, es gibt nämlich Leute, die haben überhaupt nicht mit dem warmen Wetter gerechnet und das sind die Muditaler Wetterschmöcker.
0: Wetterschmöcker? Nein, habe ich noch nie gehört.
2: Was? Lea? Nein.
0: Ich bin nicht von dort, sorry.
2: Nein, die musst du doch kennen.
0: Ich bin nicht von da, sorry. Aber dann erzähl es mir bitte.
2: Ja, mache ich dann.
0: Also, dranbleiben Leute.
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0: Als nächstes hörst du Adios, Adios, Adios von Adios, Adios.

0: Only Forever, hast du gerade gehört, für dich am Mikrofon Lena und ich Lea da im Dreifach auf dem Dreifach. Und jetzt ist, wie vorher angekündigt, auch schon die Presseschau am Start.
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3: Wir haben es alle gemerkt, es gibt eine Hitzewelle. Wer auf die Wetter-App geschaut hat, weiss es schon lange. Wer allerdings auf die Mutitaler Wetterschmöcker hört, für ihn sind die Temperaturen relativ überraschend gekommen. Ja, die haben nämlich die Hitze nicht gesehen. Eigentlich haben die 6-urchigen Männer ja eine Trefferquote von ungefähr 80%, aber hey, das Mal hat es irgendwie nicht ganz funktioniert. Es werden zwar schöne Tage haben, aber es kann im Juni auch regnen. Erst im Juli wird es richtig schön, das war die Prognose. Viel von dem Regen habe ich bisher ja noch nicht gesehen, aber hey, das ist ja irgendwie auch ein logisch, dass es gar nicht stimmen kann. Schliesslich sind die springenden Mäuse, die Ameisen und die Bienen, für die ist es auch viel zu heiß. Und aus denen dann ja ihre Wetterschmöcker an ihre Infos ablesen. Das Moos, das da vielleicht noch geholfen hat und auf die richtige Bahn geleitet hat, ist bei diesen Temperaturen sicher auch schon längstens vertrocknet. Brauchst du die neuesten Styling-Tipps für den Sommer? Hey, ganz easy! 20 Minuten weiss, was diesen Sommer voll im Trend ist. Wenn dir jetzt aber schon eine coole Nagellackfarbe gekauft hast, dann musst du jetzt leider zurückbringen. Laut 20 Minuten sind nämlich unlackierte Zechennägel der neueste Trend. Der angebliche Trend ist aber etwa gleich wie ein Mann, der sagt, dass er ungeschminkte Frauen am schönsten findet, aber eigentlich keine Ahnung hat, ob du jetzt wirklich geschminkt bist oder nicht. Die Fotos, die nämlich laut 20 Minuten voll den neuesten Trend zeigen, haben

0: Der ist nicht allzu lang gegangen. Nach ungefähr 32 Minuten ist dann auch schon das ganze Glas geschmolzen gewesen. Falls du dir heute ein Glas kaufst, versprich mir bitte einfach eins. Ist es dann bitte auch.
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1: Der Kanton Luzern darf das E-Voting einführen. Der Bundesrat hat das Projekt jetzt bewilligt. Die Bewilligung gelte für 2 Jahre. Das teilt der Kanton Luzern selber in einer Medienmitteilung mit. Bis die LuzernerInnen aber wirklich elektronisch abstimmen können, dauert es noch ein bisschen. Als erstes werden Personen aus Luzern, die im Ausland leben, den Online-Zugang erhalten. Bei kommenden Abstimmungen im September wird das erstmal der Fall sein. Ab 2028 sollte das E-Voting dann auch für einzelne Gemeinden möglich sein. In Luzern ist es heiss und so bleibt es auch. Am Samstag werden in der Stadt Luzern bis zu 36 Grad erwartet. Die grosse Hitze hat im Kanton unterschiedliche Auswirkungen. Laut der Luzerner Zeitung werden in Sursee die SchülerInnen morgen und übermorgen nur noch bis 3 Uhr in die Schule müssen. Der Grund dafür ist die starke Belastung wegen der Hitze im Schulzimmer und auf dem Pausenplatz. Auch in Horb hat es aufgrund der Hitze eine Änderung gegeben. Das Strassenmusikfest der Musikschule wird abgesagt. Die Gesundheit von allen Mitwirkenden und allen BesucherInnen stehen im Vordergrund. Darum sei es bei diesen hohen Temperaturen nicht durchführbar. Heute ist der Beatles-Tag. Genau heute, vor 59 Jahren, haben die Beatles in den Abbey Road Studios «All You Need Is Love» gespielt. Der Auftritt ist in einer BBC-Sendung live übertragen worden. Fast 400 Millionen Menschen haben damals die Live-Übertragung gesehen. Schwarz-weiss ist das Ganze damals noch aufgezeichnet worden. Zum diesjährigen Beatles-Tag wird der Auftritt das erste Mal in Farbe gezeigt. Das bricht Central Plus. Das Video ist ab heute auf YouTube zu finden.
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2: Lena, erzähl mal, wie sieht es aus mit dem Wetter?
1: Ja, was denkst du? Es wird sonnig.
2: Wow, surprise.
1: Wir machen da nicht mehr anders. Es sind heute Maximaltemperaturen von 35 Grad und die haben sich auch die nächsten paar Tage. Zwar kommen ein bisschen Wolken auf im Vergleich zu gestern, aber das ändert eben nichts an den hohen Temperaturen. Die Gefahrenstufe die bleibt ebenfalls bestand, ist sogar noch erhöht worden. Also ab heute ist hohe Gefahr wegen der Hitze. Darum genug trinken und im Wasser aufhalten und im Schatten und einfach überall zum dich ein bisschen runterkühlen. Wir haben momentan 24 Grad auf dem Dreifach-Wetterdach.
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1: Ja, du. Sorry. Wieso.

0: hast gewonnen, denn du hast nämlich da die ein Mali.
1: Was? Ich habe gewonnen!
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1: Wow, oh mein Gott.
0: So everybody can eat it, also es ist vegan. Gratis so Zweitag. You want this shit, melde dich einfach.
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0: Painted Bird's Eye von Flash Game. Hast du gerade gehört? Genauso mit guter Musik machen wir weiter für dich am Mikrofon, Lea.
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0: Unser bestes Stück vom Tag heisst Mr. House und ist von 25P. «25P» ist ein DIY-Künstler aus der UK und macht alles an seiner Musik selber. «Mr. House» ist ein Electronic-Lied, weil es eher schnell gehalten worden ist. Es hat einen schnellen Grundrhythmus und lässt dann die einzelnen Melodien wie ein Schleifen drüber gleiten. Das Lied gibt mir so ein bisschen Soundtrack-Vibes, vor allem gegen das Ende, wo die zwei Töne abwechselnd kommen. Man fühlt sich fast schon wie in der letzten Mario Kart-Runde, wie es auch so rassig abgeht im Lied. Sag mir doch mal Bescheid, ob du das Gleiche auch rausgehörst. Hören wir den Song doch zusammen.

0: Mr. House 25p.
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0: Oh. Es ist Zeit für die News.
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6: Der Kanton Luzern darf das E-Voting einführen. Der Bundesrat hat das Projekt jetzt bewilligt. Die Bewilligung gelte für 2 Jahre. Das teilt der Kanton Luzern selber in einer Medienmitteilung mit. Bis die LuzernerInnen aber wirklich elektronisch abstimmen können, dauert es noch ein bisschen. In Luzern ist es heiss und so bleibt es auch. Am Samstag werden in der Stadt Luzern bis zu 36 Grad erwartet. Die grosse Hitze hat im Kanton unterschiedliche Auswirkungen. Laut der Luzerner Zeitung werden zum Beispiel in Sursee die SchülerInnen morgen und übermorgen nur noch bis um 3 in die Schule müssen. Auch in Horb hat es aufgrund der Hitze eine Änderung gegeben. Das Strassenmusikfest der Musikschule wird abgesagt. Heute ist der Beatles-Tag. Genau heute, vor 59 Jahren, haben die Beatles in den Abbey Road Studios «All You Need Is Love» gespielt. Der Auftritt ist in einer BBC-Sendung live übertragen worden. Zum diesjährigen Beatles-Tag wird der Auftritt darum das erste Mal in Farbe gezeigt. Das berichtet Central Plus. Das Video ist ab heute auf YouTube zu finden.
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0: Ja, Lena, wie sieht es denn aus mit dem Wetter?
6: Hey, ja, die Hitzewelle geht weiter. Wir haben heute Maximaltemperaturen von 35 Grad und die heben sich auch für die nächsten paar Tage. Zwar kommen ein bisschen Wolken auf, aber eben nicht stark. Die Sonne mag immer noch ganz gut durchdrücken. Und wir haben heute sogar Gefahrenstufe 4, das heisst grosse Gefahr. Es wird mega heiß, darum gut abkühlen ist wirklich wichtig heute. Es ist kurz vor den halben Zähnen und wir haben jetzt schon 25 Grad auf dem Dreifachwetterdach.
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0: Tim von Princess. Hast du gerade gehört? Für dich am Mikrofon die Lea. Und ich, die Lea, da auf dem Dreifach im Dreifach.
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0: Ja, wir machen wieder ein kleines Spiel, und zwar unser Lieblingsspiel Guilty Pleasure. Du sitzt auf der Anklagebank, jemand erzählt sein Guilty Pleasure, also irgendetwas, wo er weiss, dass es irgendwie komisch ist oder peinlich ist, dass er das macht, aber irgendwie kann er auch nicht damit aufhören. Und die andere Person tut dann

0: Erfolg an, einer von diesen Erfolgsfans, weil dann, ja, wenn es irgendwo schlecht läuft, interessiert mich nachher auch nicht so fest. Weißt du, nicht, dass es mich belasten würde, aber ich kann mich gleich mitfreuen, wenn es gut läuft.
1: Okay, also ich habe dazu eine Meinung, und zwar das Ding ist, an sich finde ich das voll legitim. Ich finde nicht, dass man irgendwie immer ein Ultra muss sein bei Sachen. Andererseits, wenn ich jetzt erfolgreich bin und ich nur Erfolg-Fans hätte, die nur kommen und klatschen, wenn ich es gut mache und wenn in den dunklen Zeiten dann niemand bei mir steht, finde ich das aus dieser Sicht natürlich schon nicht so cool.
0: Würdest du es jetzt besser machen, wenn ich sage, wenn du berühmt werden würdest, dann wäre ich natürlich dein Fan Nummer 1, weil so, ich kann dich ja. Dann wäre ich natürlich nicht ein Erfolgsfan.
1: Ja, das
0: ist nicht bei allem.
1: Jetzt schleimst du dich aber. Okay, also bist du judged oder nicht? Nicht fully, aber schon ein bisschen.
0: Nein!
1: Mal.
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1: Signal 01. Hast du gerade gehört? Für dich am Mikrofon die Lena und ich, die Lea, da im Dreifach auf dem Dreifach.
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1: Hey Lena, es ist jetzt einfach schon ein halbes Jahr, seitdem wir genau diesen Satz on air sagen.
3: Oh mein Gott, einfach schon ein halbes Jahr sind wir zusammen hier im Dreifach.
1: Ja.
3: Unglaublich.
1: Wir haben einfach ein Halbjähriges.
3: Oh mein Gott.
1: Kannst du noch?
3: Oh mein Gott, unglaublich.
1: Hey, die Zeit geht so schnell vorbei.
3: Ja, das stimmt. Und ich habe das Gefühl, so maximal... Nein, es ist schon mehr als zehnmal, wo wir da gestanden sind. Aber es ist gleich schnell gegangen.
1: Ja, wirklich. Hast du es... merkst du so eine Veränderung seit dem Anfang?
3: Ja, von uns, also wir kennen uns halt viel besser. So von uns, habe ich das Gefühl, merke ich eine Veränderung. Wir sind mehr ein Team geworden als am Anfang. Teambuilding.
1: Ja, man.
3: Etwas funktioniert.
1: You're my work wife. Ja.
3: Den Begriff habe ich auch dank dir kennengelernt. Muss ich an dieser Stelle sagen.
1: Ja, ich finde es immer schön, weil wenn man so etwas voneinander lernt, dann ist egal, wo man am Ende vom Leben endet, man hat etwas voneinander. Weißt du, wie ich meine?
3: Ja, dank dir weiss ich jetzt für den Rest von meinem Leben, was ein Work-Wife ist.
1: Genau, und dann kannst du dir überlegen, ob dein Freund auch eine hat.
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0: Schoolgirl, hättest du gedacht, dass der Song so heisst? Für dich am Mikrofon die Lena und ich die Lea. Es ist Zeit für die News.
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2: Der Kanton Luzern darf das E-Voting einführen. Der Bundesrat hat das Projekt jetzt bewilligt. Die Bewilligung gilt für 2 Jahre. Das teilt der Kanton Luzern selber in einer Medienmitteilung mit. Bis die LuzernerInnen aber wirklich können elektronisch abstimmen, dauert es noch ein bisschen. Als erstes werden Personen aus Luzern, die aber jetzt im Ausland leben, den Online-Zugang erhalten. Bei der kommenden Abstimmung im September wird das erste Mal der Fall sein. Ab 2028 sollte das E-Voting dann auch für einzelne Gemeinden möglich sein. In Luzern ist es heiss und so bleibt es auch. Am Samstag werden in der Stadt Luzern bis zu 36 Grad erwartet. Die grosse Hitze hat im Kanton unterschiedliche Auswirkungen. Laut der Luzerner Zeitung werden z.B. in Sursee SchülerInnen morgen und übermorgen nur noch bis um 3 Uhr in die Schule müssen. Der Grund dafür ist die starke Belastung wegen der Hitze im Schulzimmer und auf dem Pausenplatz. Auch in Horb hat es aufgrund der Hitze eine Änderung gegeben. Das Strassenmusikfest von der Musikschule wird abgesagt. Die Gesundheit von allen Mitwirkenden und allen BesucherInnen steht im Vordergrund. Darum sei es wegen der hohen Temperaturen nicht durchführbar. Heute ist der Beatles-Tag. Genau heute, vor 59 Jahren, haben die Beatles in den Abbey Road Studios «All You Need Is Love» gespielt. Der Auftritt ist in einer BBC-Sendung live übertragen worden. Fast 400 Millionen Menschen haben damals die Live-Übertragung gesehen. Schwarz-weiß ist das Ganze damals noch aufgezeichnet worden. Zum diesjährigen Beatles-Tag wird darum der Auftritt das erste Mal in Farbe gezeigt. Das berichtet Central Plus. Das Video ist ab heute auf YouTube zu finden.
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0: Lena, kannst du bitte zum letzten Mal für heute uns nochmal sagen, wie es mit dem Wetter aussieht?
2: Ja, selbstverständlich. Aber eigentlich braucht es mich gar nicht, sondern das Wetter gleicht mega stark denen von den letzten paar Tagen. Es ist und bleibt warm. Wir haben heute Maximaltemperaturen von 35 Grad. Zwar kommen vereinzelt ein bisschen Wolken auf, aber die stören die Sonne nicht am stark scheinen. Wir haben heute Gefahrenstufe 4, also grosse Hitzegefahr. Darum wirklich trink genug Wasser und halte dich im Schatten auf. Und auch die nächsten paar Tage bleibt die Hitzewarnung und es bleibt ebenfalls so warm. Momentan auf dem 3-fach Wetterdach haben wir schon über 27 Grad.
0: Crazy.
2: Es ist 10 Uhr.
0: What the fuck?
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0: Ja, Leute, es ist sogar Punkt 10. Ah nein, jetzt sogar 01. Und Lena und ich sind jetzt fertig. Es ist 27 Grad am 10. am Morgen.
2: Es ist unglaublich. Oh mein Gott, ich freue mich jetzt gar nicht darauf, um jetzt aus dem Studio rauszugehen. Und nachher zuerst Mal kommt da schon Hitzewelle entgegen.
0: Zum Glück ist da keine Sauna, sondern so ein bisschen Bunker und Kühl. Aber ich bin sehr froh. Ja, wir haben es aus und wir müssen noch arbeiten. Aber ich hoffe, ihr seid mit... Sorry. Aber ich hoffe, ihr seid gut mit uns aufgewacht. Es ist jetzt ein halbes Jahr her, seitdem unser Duo da on air ist. Und ja, peace out, Leute.
2: Ja, wir hoffen noch viele weitere halbe Jahre.
0: Ja, Mann. Ciao zusammen.

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0: Paradise Rains von Earth Eater. Ja, Rain wünscht sich auch viele bei diesem heissen Wetter, aber wir müssen noch ein bisschen ausharren, es geht noch ein bisschen, bis es wieder regnen kann. Das Wetter interessiert dich? Dann bleib dran, weil jetzt kommen die News und nachher auch das Wetter.
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0: Die Ausgaben für Forschung sind auf dem Höchststand. Der Bund hat im letzten Jahr deutlich mehr Geld für Forschung und Entwicklung ausgegeben als im Jahr vorher. Die Ausgabe hat mit 3,2 Milliarden Franken ein neues Höch erreicht. Im Vergleich zum Vorjahr sind die Beiträge für Forschung und Entwicklung um 644 Millionen Franken gestiegen, wie das Bundesamt für Statistik mitteilt. Hauptgrund für den Anstieg sind die Beiträge als EU-Forschungsprogramm Horizon Europe, an dem die Schweiz seit letztem Jahr wieder teilnimmt. Ein Reis auf Nordamerika. Unser Bundespräsident und Wirtschaftsminister Guy Parmelin reist Anfang nächster Woche auf Nordamerika. Dort wird er in den USA den Handelsbeauftragten der Regierung treffen. Das Treffen findet vor dem Hintergrund der US-Zollpolitik statt, schreibt das Wirtschaftsdepartement. Aktuell verhandeln die Schweiz und die USA über ein Handelsabkommen, das die Zollstreitigkeiten beenden und die Handelsbeziehung stabilisieren sollte. WM 2026. Die Schweiz holt den Gruppensieg. Die Schweiz hat sich in den Gruppenspielen den ersten Rang gesichert. Gestern haben sie gegen Kanada das letzte Gruppenspiel gehabt und das haben sie mit 2-1 gewonnen. Jetzt hat die Schweizer Nazi eine längere Pause vor dem 16. Finale. Erst am 3. Juli, am 5. Uhr am Morgen, geht es weiter mit dem nächsten Spiel. Das ist alles andere als optimal für die Schweizer Fans. Gegen wer sie werden spielen, ist noch offen. Es wird der Drittplatzierte aus einer anderen Gruppe sein.
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0: Es ist heiss, das hast du wahrscheinlich selber gemerkt. Viel mehr gibt es irgendwie auch nicht zu sagen, außer es bleibt heiss. Wir können heute bis zu 35 Grad Höchsttemperatur erreichen. Also das haben wir wirklich eine Hitzewelle jetzt gerade. Morgen am Freitag auch 35 Grad, am Samstag auch 35 und am Sonntag 33 Grad. Erst abgekühlt werden wir dann am Montag mit der Höchsttemperatur von 26 Grad. Aber am Montag kommt es eben ein bisschen regnen. Darum sollte das ein bisschen Abkühlung bringen. Dann. Aber bis dort passt auf, trink genug Wasser und bleib ein bisschen im Schatten.
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0: Ich bin Clara, ich begleite dich jetzt hier eineinhalb Stunden durch deinen Mittag hier im Mittagsinfo auf Radio 3-fach.
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0: Und wir gehen gerade rein mit dem Song «Can't Sleep» von June. Das finde ich passt perfekt, weil ich auch nicht schlafen kann und es Juni ist.

0: Deceiver von Helena Dieland und Claire Rosé. Das ist mega ein entspannendes Lied, aber dass du da nicht einschlafst nach dem Mittag, vielleicht bist du schon ein bisschen müde, brauchen wir jetzt ein bisschen Energy. Nämlich mit unserem besten Stück. Das bringt nämlich so richtig Energie rein.
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0: Ja, unser bestes Stück vom Tag heisst «Mr. House» und ist vom Künstler 25P. 25P ist ein DIY-Künstler aus der UK und macht eigentlich alles an seiner Musik selber. «Mr. House» ist ein Electronic-Lied, wo, wie man hört, eher schnell gehalten ist. Es hat einen schnellen Grundrhythmus und lässt dann die einzelnen Melodien wie eine Schleife so ein bisschen drüber gleiten. Ist das tauglich für einen Mario Kart Soundtrack? Wir finden es raus, gehen wir rein, jetzt kommt «Mr. House» von 25P.

0: Das weckt einen mit dieser Mittagsmüdigkeit direkt auf. Mr. House von 25P hast du gerade gehört. Ein instrumentales Lied mit schnellem Rhythmus, aber perfekt für die letzte Runde in Mario Kart.
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0: Und jetzt geht's weiter mit Maniac von Kid Sister.

0: Right Back Us, Tinnitus. Das heisst, das Lied gefällt uns besonders gut und darum spielt das mehrmals am Tag.
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0: Heute Morgen haben Luna und Lea durch 20 Minuten durchgeblättert. Oder besser gesagt durchgescrollt. 20 Minuten geht es ja nicht mehr auf Papier. Das Durchscrollen war auf jeden Fall sehr lehrreich. Sie haben herausgefunden, wer die Muttertaler Wetterschmöcker sind und wieso sie das Jahreswetter irgendwie doch nicht richtig geschmeckt haben. Und wenn du einen Fußball mit 20 Minuten Print gewinnen willst, dann lass jetzt zu, weil sie haben herausgefunden, wo man so ein Erlesungsstück finden kann.
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4: Wir haben es alle gemerkt, es gibt eine Hitzewelle. Wer auf das Wetter-App geschaut hat, weiss es schon lange. Wer allerdings auf die Muttertaler Wetterschmöcker hört, für ihn sind die Temperaturen relativ überraschend gekommen. Ja, die haben nämlich die Hitze nicht gesehen. Eigentlich haben die 6-urchigen Männer ja eine Trefferquote von ungefähr 80%, aber hey, das Mal hat es irgendwie nicht ganz funktioniert. Es werden zwar schöne Tage haben, aber es kann im Juni auch regnen. Erst im Juli wird es richtig schön, das war die Prognose. Viel von dem Regen habe ich bisher ja noch nicht gesehen, aber hey, das ist ja irgendwie auch ein bisschen logisch, dass es gar nicht stimmen kann. Schliesslich sind die springenden Mäuse, die Ameisen und die Bienen, für die ist es auch viel zu heiß. Und aus denen dann ja ihre Wetterschmöcker an ihre Infos ablesen. Das Moos, das da vielleicht noch geholfen hat und auf die richtige Bahn geleitet hat, ist bei diesen Temperaturen sicher auch schon längstens vertrocknet. Brauchst du die neuesten Styling-Tipps für den Sommer? Hey, ganz easy! 20 Minuten weiss, was diesen Sommer voll im Trend ist. Wenn du jetzt aber schon eine coole Nagellackfarbe gekauft hast, dann musst du jetzt leider zurückbringen. Laut 20 Minuten sind nämlich unlackierte Zechennägel der neueste Trend. Der angebliche Trend ist aber etwa gleich wie ein Mann, der sagt, dass er ungeschminkte Frauen am schönsten findet, aber eigentlich keine Ahnung hat, ob du jetzt wirklich geschminkt bist oder nicht. Die Fotos, die nämlich laut 20 Minuten voll den neuesten Trend zeigen, haben so deutlich lackierte Zechennägel. Unglaublich! Gestern ist ein bahnbrechendes Experiment von 20 Minuten durchgeführt worden. Ja, vielleicht denkst du dir jetzt, bahnbrechend und 20 Minuten, das passt jetzt irgendwie nicht so gut zusammen. Aber glaub mir, genau so ist es im Fall wirklich gewesen. Oder hast du dich noch nie gefragt, wie lange denn ein Glas hat, bis es vollständig geschmolzen ist? Man kann sogar vorher tippen, wie lange das dann wirklich geht und irgendwelche Preise gewinnen. Ja, verpasst hast du halt nicht wirklich viel, wenn du nicht mitgemacht hast, außer du hast dir schon immer mal einen Fußball gewünscht, wo gross 20 Minuten drauf steht. Unser Glasse ist auf der Terrasse angekommen und beginnt seinen Kampf gegen die Hitze. Ja, der Kampf, der ist nicht allzu lang gegangen. Nach ungefähr 32 Minuten ist dann auch schon das ganze Glasse geschmolzen gewesen. Falls du dir heute ein Glasse kaufst, versprich mir bitte einfach eins, ist es dann bitte auch.
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0: Ja, so einen Fußball hätte ich auch gern, aber meine Zechennägel sind trotzdem lackiert. Aber whatever, genug über Füße geredet.
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0: Für dich geht's weiter mit Thought Daughter.

0: Kiss me outro, stupid boy. Und wenn du manchmal ein bisschen stupid bist und verpennst die Zeitung lesen am Morgen, dann kannst du das jetzt am Mittag nachholen, hier auf Radio 3 wach, weil jetzt kommen die News.
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0: Die Ausgaben für Forschung sind auf dem Höchststand. Der Bund hat im letzten Jahr deutlich mehr Geld für Forschung und Entwicklung ausgegeben als im Jahr vorher. Die Ausgaben hat mit 3,2 Milliarden Franken ein neues Höch erreicht. Im Vergleich zum Vorjahr sind die Beiträge für Forschung und Entwicklung um 644 Millionen Franken gestiegen, wie das Bundesamt für Statistik mitteilt. Eine Reise auf Nordamerika. Unser Bundespräsident und Wirtschaftsminister Guy Parmelin reist Anfang nächster Woche auf Nordamerika. Dort wird er in den USA den Handelsbeauftragten der Regierung treffen. Das Treffen findet vor dem Hintergrund der US-Zollpolitik statt, schreibt das Wirtschaftsdepartement. WM 2026. Die Schweiz holt den Gruppensieg. Die Schweiz hat sich in den Gruppenspielen den ersten Rang gesichert. Gestern haben sie gegen Kanada das letzte Gruppenspiel gehabt und das haben sie mit 2-1 gewonnen. Jetzt hat die Schweizer Nazi eine längere Pause vor dem 16-Finale. Erst am 3. Juli um 5 Uhr am Morgen geht es weiter mit dem nächsten Spiel.
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0: Es ist heiss, du hast es wahrscheinlich gemerkt, viel mehr gibt es nicht wirklich zu sagen. Höchsttemperatur heute 35 Grad, Freitag 35 und eigentlich bis Ende Woche auch bleibt es so. Am Montag dann könnte es eine kleine Abkühlung geben, dann kann es regnen mit etwa 26 Grad. Aber heute wirklich aufpassen, wir haben wirklich eine Hitzewelle, genug trinken, im Schatten bleiben und einfach aufpassen. Und momentan auf dem Dreifach-Wetterdach haben wir schon 30 Grad.
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0: Und jetzt geht es weiter mit dir, mit Sayonara von Scooby.

0: Mit diesem Song kommt man richtig in Ferien-Modus. «I Love You Kimchi» mit «Every Day a Movie».
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0: Die Sommerzeit bedeutet für viele auch Zeit für Ferien. Aber wie entscheidet man sich für eine Feriendestination und welche Faktoren spielen dabei eine Rolle? Um das herauszufinden, haben Céline und Marvin in der Stosszeit vorgestern die LuzernerInnen zu ihren Ferienzielen und der Rolle von Nachhaltigkeit befragt.
2: Ich gehe nicht an Orte, wo ganz klar Frauen diskriminieren, sonst andere Menschen diskriminieren und ja, wo es einfach ganz viele Leute hat und einfach zu heiß ist.
3: Ja, für mich grundsätzlich das Gleiche und ich tue grundsätzlich nicht an Ort einer Reise, wo ich da fliege. Also ich bin mehrheitlich mit dem Zug unterwegs, genau so Ort, wo ich mit dem Zug erreichen kann.
4: Das mache ich, ja, das mache ich ganz bewusst. Ich gehe Regionen aus dem Weg, wo ich muss zwingend fliegen zum Beispiel oder wo politisch für mich unsicher sind.
5: Das mache ich eigentlich schon. Ich gehe nicht in Länder, wo es Diktaturen hat. Ich will auch in einem Land nicht ein schlechtes Gefühl haben, irgendwie, dass ich in ein sehr armes Land gehe und dort irgendwie so in einem, weiß nicht, so einen Luxustempel für die wohne. Das will ich eigentlich nicht. Ich schaue schon ein bisschen darauf, wo ich hergehe. Jetzt bis auf die USA natürlich.
0: Wie grosse Rolle spielt die Nachhaltigkeit beim Reisen wirklich? Wie viele Leute fliegen in die Ferien und wie viele entscheiden sich gezielt dagegen? Und auf was für andere Sachen schauen die PassantInnen in der Stadt Luzern noch so, wenn sie verreisen? Das alles erfährst, wenn du den Bericht von Céline und von Marvin auf unserer Webseite dreifach.ch nachhörst oder den Blog liest.
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0: Und der nächste Banger für dich ist «It Won't Behave».

0: ins Laufen, was gefährlich oder gar unmöglich ist. Darum mussten die Amis sich sehr aufregen. Inzwischen gibt es aber tatsächlich mehrere Europäer, die schon zu den Stadions gelaufen sind und die Amerikaner, die so ausgerastet sind und gesagt haben, es ist unmöglich, sehen jetzt ein bisschen alt aus. Ich finde es einfach krass, wie fest man sich an seine eigene Art gewöhnt hat. Was für die einen völlig normal ist, kann für andere komplett absurd wirken. Oder anders gesagt, für Europäer ist der Fußweg Teil des Matches und für viele Amerikaner fängt der Match erst auf dem Parkplatz an.
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0: So lange von Asinine.

0: sehr entspannt hier durch den Mittag. Heute Morgen, als der Wecker geläutet hat, hast du aufs Snooze gedrückt. Ja, fair. In dem Fall sicher keine Zeit gehabt, um die Zeitung zu lesen. Also machst du sowieso nie? Ja, dann lass ich jetzt rein.
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0: Die Ausgaben für Forschung sind auf dem Höchststand. Der Bund hat im letzten Jahr deutlich mehr Geld für Forschung und Entwicklung ausgegeben als im Jahr vorher. Die Ausgaben sind mit 3,2 Milliarden Franken ein neues Hoch erreicht. Im Vergleich zum Vorjahr sind die Beiträge für Forschung und Entwicklung um 644 Millionen Franken gestiegen, wie das Bundesamt für Statistik mitteilt. Hauptgrund für den Anstieg sind die Beiträge als EU-Forschungsprogramm Horizon Europe, an dem die Schweiz seit letztem Jahr wieder teilnimmt. Er reist auf Nordamerika. Unser Bundespräsident und Wirtschaftsminister Guy Parmelin reist Anfang nächster Woche auf Nordamerika. Dort wird er in den USA den Handelsbeauftragten der Regierung treffen. Das Treffen findet vor dem Hintergrund der US-Zollpolitik statt, schreibt das Wirtschaftsdepartement. Aktuell verhandeln die Schweiz und die USA über ein Handelsabkommen, das die Zollstreitigkeiten beenden und Handelsbeziehungen stabilisieren sollte. WM 2026. Die Schweiz holt den Gruppensieg. Die Schweiz hat sich in den Gruppenspielen den ersten Rang gesichert. Gestern haben sie gegen Kanada das letzte Gruppenspiel gehabt und das haben sie mit 2-1 gewonnen. Jetzt hat die Schweizer Nation eine längere Pause vor dem 16-Finale. Erst am 3. Juli, am 5. Uhr am Morgen, geht es weiter mit dem nächsten Spiel. Das ist alles andere als optimal für die Schweizer Fans. Und gegen wer die Nation wird spielen, ist noch offen. Es wird ein Drittplatzierter aus einer anderen Gruppe sein.
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0: Es ist heiss, du hast es gemerkt. Wir sind mitten in einer riesen Hitzewelle. Heute Temperaturen bis 35 Grad und eigentlich kein einziges Wölkchen am Himmel. Am Freitagmorgen auch 35, am Samstag und am Sonntag auch 35 Grad. Eine kleine Abkühlung könnte es vom Sonntag auf den Montag geben, mit einem Regensprutz, der kommen könnte. Und am Montag ist dann noch 27 Grad. Aber weiter kühlt es dann eigentlich nicht ab. Also bleib im Schatten, trink genug Wasser. Momentan auf dem 3-fach-Wetterdach haben wir 31 Grad.
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0: Ich bin Clara, wir sind kurz vor 1, 1 vor 1. Ich begleite dich hier seit einer Stunde auf dem Mittagsinfo auf Radio 3-fach durch deinen Mittag und mache das jetzt noch eine weitere halbe Stunde. Weiter geht's für dich mit «An Obsession» von Tarané.

0: Kimet Song von Abdullah Miniawi. Jetzt kommen wir aber zu einem speziellen Stück.
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0: Unser Klassiker von der Woche ist das Album mit dem Namen «Mosaik». Die Band, die das Album gemacht hat, besteht aus Mitgliedern von einer Roma-Familie aus der Camargue. Das ist in Südfrankreich. Ihre musikalischen Wurzeln reichen so bis in die 70er Jahre zurück.

Das hast du sicher schon mal gehört. Die Roma-Kultur ist ganz wichtig in der Geschichte der Band. Sie prägt die ganze Identität. Zum Beispiel ist der Rumba Catalana im Roma-Viertel in Barcelona entstanden. Und die Band hat eben genau diesen Musikstil so berühmt gemacht. Der Song vom Album «Mosaik», den ich heute für dich habe, heisst «Soy». Also, gehen wir doch rein.

0: Soy vom Album Mosaik. Mega der Ferien-Vibe auf jeden Fall. Bei dieser Hitzewelle fühlt man sich ja sowieso, als wäre man irgendwo in Spanien am Strand. Oder eben in der Camargue. Darum ziehe doch das ganze Album rein, es lohnt sich, Trust. Und lese den Blog auf unserer Webseite, wenn es dich interessiert, wie die Band gegründet wurde, auf dreifach.ch.
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4: Oh, sorry.
0: Wir gehen weiter mit BK Derulo. Sie wird auch am Frauenfeld, am Opener Frauenfeld auftreten. Hier jetzt für dich hörst du den Song «I Go Punk».

0: Yours Anyway. Kommt im Sommer auch immer deine Indie-Seite raus, wenn die Musik los ist? So ein bisschen im Park sitzen mit den Friends, Beere haben und baden. Da muss man fast einen guten Indie-Sound im Hintergrund am Laufen haben.
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0: Wenn du dich also für genau diesen Moment vorbereiten willst, dann lass doch heute Abend von 8 bis 10 ins Mond Sonor rein. Dort zeigen dir Luna und Milla genau diesen Sound. Im Mond Sonor entdeckst du das neueste Zeug abseits vom Mainstream und Hintergrundstories dazu. Luna erzählt dir jetzt gerade, wieso du heute Abend unbedingt reinhören solltest.
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0: Mond
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0: Jetzt kommt New York von C4 ab, Carl.
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1: Die Ausgaben für Forschung sind auf dem Höchststand. Der Bund hat im letzten Jahr deutlich mehr Geld für Forschung und Entwicklung ausgegeben als im Jahr vorher. Die Ausgaben hat mit 3,2 Milliarden Franken ein neues Hoch erreicht. Im Vergleich zum Vorjahr sind die Beiträge für Forschung und Entwicklung um 644 Millionen Franken gestiegen, wie das Bundesamt für Statistik mitteilt. Eine Reise auf Nordamerika. Unser Bundespräsident und Wirtschaftsminister Guy Parmelin reist Anfang nächster Woche auf Nordamerika. Dort wird er in den USA den Handelsbeauftragten der Regierung treffen. Das Treffen findet vor dem Hintergrund der US-Zollpolitik statt, schreibt das Wirtschaftsdepartement. WM 2026. Die Schweiz holt den Gruppensieg. Die Schweiz hat sich in den Gruppenspielen den ersten Rang gesichert. Gestern haben sie gegen Kanada das letzte Gruppenspiel gehabt und das haben sie mit 2-1 gewonnen. Jetzt hat die Schweizer Nazi eine längere Pause vor dem 16. Finale. Erst am 3. Juli, am 5. Uhr am Morgen Schweizer Zeit, geht es weiter mit dem nächsten Spiel.
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1: Es ist sehr heiß heute. Die Sonne scheint den ganzen Tag und eigentlich ist kein Wölkchen am Himmel. Wir haben eine Hitzewelle, wahrscheinlich hast du es gemerkt. Die wird auch noch weiter anhalten. Heute haben wir Höchsttemperatur 36 Grad, morgen am Freitag 35 und am Samstag auch 35. Und das Wochenende bleibt dann eigentlich auch so warm. Am Montag kann man eine erste Abkühlung erwarten. Eventuell könnte es gleich regnen am Montag. Momentan auf dem Dreifachwetterdach haben wir ganze 32 Grad.
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1: Es ist kurz vor 13:30. Ich, Clara, habe dich jetzt im Mittagsinfo hier eineinhalb Stunden durch deinen Mittag begleitet. Jetzt muss ich mich aber verabschieden. Das Mittagsinfo ist fertig. Für dich geht es da natürlich weiter mit viel guter Musik und am Abend dann von 5 bis 7 mit der Stosszeit. Als nächster Song für dich habe ich «Magisch» von Septacore.

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0: Cocks von Bound by a Dog. Wir hast du gerade gehört, hier um 3:05 da in der Stosszeit in deiner Feierabendsendung hier auf Dreifach mit der Clara und mir, der Amelia.
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0: Für dich am Mikrofon, Amelia. Der Kanton Luzern soll Gebäude besser gegen die Sommerhitze schützen. Der Kantonsrat Mario Gozio von der GLP hat am Dienstag einen entsprechenden Vorstoß eingereicht. Im Fokus stehen ältere öffentliche Gebäude, aber auch Wohnhäuser und Betreuungseinrichtungen. Der Regierungsrat soll Massnahmen für den Schutz vor Hitze prüfen. Beschattungen, Begrünungen, bessere Lüftungen und Sonnenschutzverglasung. Genf schränkt das Arbeiten im Freien ein. Wegen der Hitze darf man in Genf ab 1 nicht mehr draussen arbeiten. Das hat das Genfer Arbeitsinspektorat angeordnet. Die neue Regel gilt unter anderem für Baustellen. Für Arbeiten, die unbedingt gemacht werden müssen, gibt es eine Ausnahme. In diesem Fall dürfen Angestellte maximal 15 Minuten in der Sonne arbeiten. Nach diesen 15 Minuten gibt es eine 45-minütige Pause im Schatten. Die Massnahmen gelten für die gesamte Dauer der Hitzewelle, mindestens also bis am Sonntag. Die jetzige Hitzewelle sorgt auch in der Schweiz für weitere Temperaturrekorde. Heute haben Temperaturen an mehreren Messstellen über 37 Grad gemessen. Das ist der höchste Wert, der je in der Schweiz im Juni registriert wurde. Der Hitzerekord für den Juni ist damals bei 36,9 Grad gelegen. Der Hitzerekord von 1947 ist somit geknackt.
2: Ausfallmeldung zur S7 nach Luzern.
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0: Heute haben wir eine Höchsttemperatur von 33 Grad gehabt. Der ganze Tag war sonnig. Auch morgen wird es den ganzen Tag sonnig mit einer Höchsttemperatur von 33 Grad. Gegen Samstag wird es noch heißer und zwar sonnige 34 Grad. Momentan auf dem Dreifachwetterdach 33 Grad.
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0: Du hörst Stosszeit hier auf Dreifach. Es ist 5 Uhr. Clara und ich, Amelia, begleiten dich die nächsten 2 Stunden durch deinen Feierabend. Jetzt aber zuerst ein bisschen einstimmen mit Musik. Und zwar Keta und Krawall von Ikimel hörst du hier in der Stosszeit auf Dreifach.

0: Bounce von Auntie Razor hast du da gerade gehört. Da im Dreifach, ich wollte sagen im Dreifach, aber es ist nicht das Dreifach, es ist Stosszeit auf Dreifach mit der Clara und mir, der Amelia. Und wir schauen jetzt in unser heutiges bestes Stück vom Tag.
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0: Unser bestes Stück vom Tag heisst Mr. House und ist von 25P. «25P» ist ein DIY-Künstler aus der UK und macht alles an seiner Musik selber. «Mr. House» ist ein Electronic-Lied, das eher schnell gehalten ist. Es hat einen schnellen Grundrhythmus und lässt dann die einzelnen Melodien wie Schleifen darüber gleiten. Wir hören 3 25P mit dem Song «Mr. House» ist das heutige beste Stück.

Mr. House mit 25p. Hast du hier gerade gehört, unser heutiges bestes Stück, mehr zum Artist 25p und zu unserem heutigen besten Stück namens Mr. House, siehst du auf dreifach.ch.

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0: Susa von Becca, hast du da gerade gehört, da in der Stosszeit deiner Für-Oben-Sendung auf Dreifach mit der Clara und mir, der Amelia. Und Clara, es ist so heiss, hast du die Hits gern?
1: Nein.
0: Wer genau die Hits aber super findet, das hörst du jetzt hier in der Stosszeit auf Dreifach.
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0: Und zwar Glühwürmli. Glühwürmli findet genau diese Hits super. Das grünliche Blinken von diesen kleinen Tieren ist momentan weit verbreitet. Glühwürmli fühlen sich bei diesen aktuellen Bedingungen nämlich pudelwohl. Das heisse Wetter in der letzten Zeit kommt den Käfer sehr entgegen, sodass, also das sagt zumindest Helge May vom Naturschutzbund Deutschland gegenüber der Nachrichtenagentur DPA. Bis jetzt kann man davon ausgehen, dass es ein gutes Jahr ist für die Glühwürmli. Clara, hast du letztens das Glühwürmli gesehen?
1: Nein, ehrlich gesagt nicht.
0: Ich habe auch nicht, aber ich habe Hoffnung, dass ich jetzt eins sehe. Und zwar, das Leuchtspektakel fängt typischerweise gegen die 10 Uhr am Abend an und geht dann bis Mitternacht. Wenn es also in der Luft leuchtet, dann sind es Männchen. Weibchen, die nicht fliegen können, die leuchten dann am Boden.
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0: Hyperfeminine von Bow, hast du da gerade gehört? Das ist 5:30, Zeit für die Kurznachrichten hier auf Dreifach.
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0: Für dich am Mikrofon, Amelia. Der Kanton Luzern soll Gebäude besser gegen die Sommerhitze schützen. Der Kantonsrat Mario Gozio von der GLP hat am Dienstag einen entsprechenden Vorstoß eingereicht. Im Fokus stehen ältere öffentliche Gebäude, aber auch Wohnhäuser und Betreuungseinrichtungen. Der Regierungsrat soll Massnahmen für den Schutz vor Hitze prüfen. Beschattungen, Begrünungen, bessere Lüftungen und Sonnenschutzverglasung. Genf schränkt das Arbeiten im Freien ein. Wegen der Hitze dürfen wir in Genf ab 1 nicht mehr draussen arbeiten. Das hat das Genfer Arbeitsinspektorat angeordnet. Die neue Regel gilt unter anderem für Baustellen. Für Arbeiten, die unbedingt gemacht werden müssen, gibt es eine Ausnahme. In diesem Fall dürfen Angestellte maximal 15 Minuten in der Sonne arbeiten. Nachdem gibt es eine 45-minütige Pause im Schatten. Die Massnahmen gelten für die gesamte Dauer der Hitzewelle. Die jetzige Hitzewelle sorgt in der Schweiz für weitere Temperaturrekorde. Heute haben Temperaturen an mehreren Messstellen über 37 Grad gemessen. Das ist der höchste Wert, der je in der Schweiz im Juni registriert wurde. Der Hitzerekord für den Juni ist damals bei 36,9 Grad gelegen. Der Hitzerekord von 1947 ist somit geknackt.
2: Ausfallmeldung zur S7 nach Luzern.
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0: Heute haben wir eine Höchsttemperatur von 35 Grad gehabt. Morgen gibt es eine Höchsttemperatur von 33 Grad. Es wird also ein bisschen kühler. Der ganze Tag wird sonnig sein. So auch am Samstag mit einer Höchsttemperatur von 34 Grad. Momentan auf dem Dreifachwetterdach 33 Grad.
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0: Du, das ist Stosszeit hier auf Dreifach. Am 5:30 mit der Clara und mir, der Amelia. Die nächsten 1,5 Stunden gehörst du uns und wir begleiten dich durch deinen 4 Uhr oben. Jetzt gehst du bei Jana von Nia Archives.

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0: Maybach-Ufer von Wassermann hast du da gerade gehört, hier in der Stosszeit, deiner Feierabendsendung hier auf Dreifach mit der Clara und mir, der Amelia.
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0: Clara, willst du mal Kind?
2: Also jetzt gerade sicher nicht. Und in Zukunft weiss ich ehrlich gesagt auch noch nicht. Bis jetzt denke ich eher nicht.
0: Ich will unbedingt mal Kind, am besten 2 oder 3. Aber ich höre von immer mehr Leuten, dass sie kein Kind wollen. Logisch sind wir auch noch in einem jungen Alter, wo es ja irgendwie normal ist, dass man noch keins will. Aber trotzdem hört man das immer mehr.
2: Ja, die Geburtenrate ist dieses Jahr auf einem Tiefpunkt, zeigt eine Studie von Swiss Life. Pro Frau werden im Durchschnitt 1,28 Kinder geboren in der Schweiz. Aber auch weltweit werden pro Frau nur noch halb so viele Kinder geboren wie noch 1950. Wieso ist das so? Ist es nicht irgendwo ein evolutionärer Trieb, dass man Kinder gebären will, um den Erhalt der eigenen Spezies zu sichern? Wieso will dann plötzlich niemand mehr Kinder haben? Wir sind auf die Strasse von Luzern und haben versucht, eine Antwort auf diese Frage zu finden.
3: Die Frage, ob ich irgendein Kind will, ist für mich ein klares Ja. Ich will sicher irgendein Kind haben, weil ich mir schon immer das relativ gut können vorstellen konnte. Für mich war ein Kind etwas mega Positives gewesen. Ich hatte schon immer so den Bezug zu Kindern in meiner Familie. Und ich glaube, ich habe auch schon immer relativ jung, also das heisst jung, so um 25 Mutter werden.
2: Mehrere Leute haben gesagt, dass sie sehr gerne Kinder haben würden. Wir haben aber auch etwa gleich viele Leute angetroffen, die gesagt haben, sie hätten lieber keine Kinder.
4: Ich denke nicht. Ich will kein Kind.
2: Das ist uns erstmal nicht erstaunt. Natürlich gibt es Leute, die Kinder wollen und Leute, die keine wollen. Aber wieso wird die Zahl der Leute, die Kinder wollen, oder von den Leuten, die schlussendlich Kinder bekommen, immer kleiner? Weil die neueste Swiss-Life-Studie zeigt, zwar wünscht sich fast die Hälfte der kinderlosen 18- bis 45-Jährigen ein Kind, aber die Geburtenrate sinkt trotzdem. Wieso ist denn das so?
4: Ich glaube, es ist zu teuer, also Leute wollen kein Geld ausgeben für ein Kind.
2: Ja, teuer sind sicher die Kinder. Auch in der Studie von Swiss Life ist die finanzielle Belastung als Grund für die Entscheidung gegen Kinder angegeben worden. Für 39% der Leute wäre das zu teuer.
5: Wenn ich kein Kind würde haben, wäre es wahrscheinlich eher, weil ich finanziell das wahrscheinlich nicht packen oder weil ich keinen Partner gefunden habe, der mich vertrauen würde, dass er das mit mir packt.
2: Dass es finanziell schwierig ist, ist aber nicht der Hauptgrund.
0: Was mehr als die Hälfte der Leute als Grund angegeben haben, wieso sie keine Kinder wollen, das hörst du nach den nächsten 2 Songs. Du hörst «It's a No from Me», vielleicht ein No zum Thema Kind, von Detto Black and G.

0: Lights On von Nemeth the Doll hast du da gerade gehört. Ein Tinnitus da auf dem Dreifach. Das heisst, du hörst den Song mehrere Mals am Tag. Und wir haben vorher von LuzernerInnen gehört, ob sie Kinder wollen und wieso. Jetzt geht es weiter und Clara erzählt dir, was dann in einer Studie von Swiss Life als Hauptgrund angegeben wurde.
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2: Fast die Hälfte der Befragten haben als Grund einfach einen fehlenden Kinderwunsch angegeben. Also kurz und knapp, sie wollen halt einfach keine Kinder. Aber das muss doch irgendwo auch einen Grund haben.
3: Ich glaube, das hat einfach viel damit zu tun, dass Frauen halt jetzt einfach, dass es halt sich entwickelt hat, dass Frauen halt eher jetzt einfach auch ihre Karriere wählen als früher, also als Vorgeneration jetzt zum Beispiel, was ich auch verstehen kann, weil man halt irgendwie nicht so gut beides kombinieren kann. Klar kann man Kita und irgendwie halt so Tagesstätten und so, also man kann ja das Kind theoretisch irgendwie, man kann das ja irgendwie kombinieren so, aber es ist relativ teuer, glaube ich. Bezugsweise, es ist halt noch nicht so etabliert, habe ich das Gefühl.
2: Der Karrierewunsch ist grösser als der Kinderwunsch oder es funktioniert beides zusammen nicht gleichzeitig. Oder eben schon, bei den Kinderbetreuungsangeboten gibt es sicher noch Luft nach oben. Aber das ist ja alles auch schon länger so. Wieso hat sich die Geburtenrate spezifisch in den letzten Jahren so gesenkt?
4: Ich habe das Gefühl, viele Frauen verzichten auf Daten oder haben einfach nicht mehr so Lust, sich an Männer zu binden, weil sie keinen Bock mehr haben, keine Ahnung. Und ich habe das Gefühl, wir haben politisch wirkt sie so. Ich habe das Gefühl, es gibt, also man hört ja oft so, ich werde kein Kind in so eine Welt setzen, wie immer das gemeint ist, aber es ist auch noch oft.
2: Verschiedenste Kriege, eine unstabile Weltlage und eine allgemeine Beunruhigung haben sicher dazu beigetragen, dass viele Menschen lieber erstmal kinderlos bleiben.
5: Also ich glaube, es ist nichts Schlechtes, dass es weniger Kinder gibt, weil wir sind halt wirklich viele Menschen auf dem Planeten. Und wir haben nicht unendlich Platz, unendliche Ressourcen. Und zu allem anderen muss ich ehrlich sagen, Kinder sind schon sehr mühsam.
2: Der Platz ist etwas, das in der letzten Zeit viel zur Diskussion steht. Weniger Geburten würden natürlich das Problem der Überbevölkerung einmal nicht verschlimmern. Es gibt auf jeden Fall verschiedenste Gründe, wieso jemand Kinder haben will oder eben nicht. Die tiefen Geburtenraten sind schlussendlich mehr als eine Statistik. Sie zeigen, wie sich die Lebensumstände und auch die Lebensplanung von jungen Leuten verändern und vor welchen Herausforderungen sie stehen.
0: Das Thema wird uns auf jeden Fall in der Zukunft weiter beschäftigen und es ist absehbar, dass die Gesellschaft wegen der tiefen Geburtenraten in den nächsten Jahren umstellen muss.
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0: Puertaso von Isabella Love Story hast du da gerade gehört. Das ist 3:06. Das heisst, es ist Zeit für die Nachrichten. Hier in der Stosszeit auf Dreifach mit der Clara und mir, der Amelia.
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0: Für dich am Mikrofon, Amelia. Der Kanton Luzern soll Gebäude besser gegen die Sommerhitze schützen. Der Kantonsrat Mario Gozio von der GLP hat am Dienstag einen entsprechenden Vorstoss eingereicht. Im Fokus stehen ältere öffentliche Gebäude, aber auch Wohnhäuser und Betreuungseinrichtungen. Der Regierungsrat soll Massnahmen für den Schutz vor Hitze prüfen, Beschattungen, Begrünungen, bessere Lüftungen und Sonnenschutzverglasung. Genf schränkt das Arbeiten im Freien ein. Wegen der Hitze dürfen wir in Genf ab dem 1 nicht mehr draussen arbeiten. Das hat das Genfer Arbeitsinspektorat angeordnet. Die neue Regel gilt unter anderem für Baustellen. Für Arbeiten, die unbedingt aber gemacht werden müssen, gibt es eine Ausnahme. In diesem Fall dürfen Angestellte maximal 15 Minuten in der Sonne arbeiten. Nach diesen 15 Minuten gibt es 45-minütige Pause im Schatten. Die Massnahmen gelten für die gesamte Dauer der Hitzewelle mindestens bis am Sonntag. Die jetzige Hitzewelle sorgt in der Schweiz für weitere Temperaturrekorde. Heute haben Temperaturen an mehreren Messstellen über 37 Grad gemessen. Das ist der höchste Wert, der je in der Schweiz im Juni registriert wurde. Der Hitzerekord für den Juni ist damals bis 36,9 Grad gelegen. Der Hitzerekord von 1947 ist somit geknackt.
2: Ausfallmeldung zur S7 nach Luzern.
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0: Clara, was läuft beim Wetter?
3: Ja, also ihr habt es wahrscheinlich gemerkt und auch vorher gehört in den News. Wir haben eine Hitzewelle. Heute ist die Höchsttemperatur 36 Grad. Die haben wir jetzt erreicht, den Höhepunkt. Gegen den Abend kühlt es ab, aber unter 20 Grad wird es heute auch nicht. Am Freitag, morgen kannst du mit 35 Grad rechnen und am Samstag und am Sonntag am Wochenende auch. Am Montag gibt es eine kleine Abkühlung, es könnte ein bisschen regnen oder gewittern und dort wird die Höchsttemperatur etwa 26 Grad betragen. Aber bis dort bleibt es so, also bleib vielleicht besser im Schatten, trink genug und schau, dass du dich schützt vor der Sonne. Auf dem Dreifach-Wetterdach haben wir momentan 35 Grad.
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0: Es ist Punkt 6. Du hörst die Stosszeit hier auf Dreifach mit der Clara und mir, der Amelia. Eine Stunde begleiten wir dich durch deinen Feierabend. Du hörst jetzt Namasenda mit dem Song «Finish Him».

0: La Bava von Sami Galbi und Baby Volcano hast du da gerade gehört, hier in der Stosszeit deiner Feierabendsendung hier auf Dreifach mit der Clara und mir, der Amelia.
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0: Und zwar, Clara, gibt es für dich wie jeden Donnerstag ein Schweizer Dialektwort und du musst mir sagen, was das genau heisst.
4: Yay!
0: Bist du ready?
4: Ich bin ready.
0: Und zwar, was ist ein Hischi? Weißt du, was es ist oder soll ich dir eine Auswahl geben?
4: Ich brauche eine Auswahl.
0: Also, Option A, es ist ein Holzscheit. Mhm. Option B, es ist ein Haus. Option C, es ist ein Rehkitz.
4: Ich sage Hischi, also Holzscheit würde noch Sinn machen. Das wäre so ein wie so eine Abkürzung. So, Holzscheit. Checkst.
0: Ja, okay,
4: mit,
0: ja, okay, okay,
4: ich check. Ich sage, Haus ist es nicht. Aber was
0: meine
4: ist, was
0: Intuition
4: ist das? Ein Rehkitz.
0: Ja, wegen einem Hirsch. Und so, Baby, oh. Weißt du, das wäre so mein Link.
4: Oh, okay.
0: Was sagst du, A, B oder C? Holzscheit,
4: ja, ich
0: Haus
4: sage
0: oder
4: Holzscheit. Wenn du jetzt hier so für Rehkitz bist, Alter.
0: Es ist falsch.
4: Nein.
0: Ein Hischi ist ein Haus. Und zwar in dem Hischi ist sicher der Botzu drin. Das ist ein Satz, den wir mit dem bilden
4: können.
0: In dem Haus geistert es bestimmt. Das ist eine Redewendung aus dem Walliser Deutsch. Im Schweizerdeutschen nennt man es auch Hütte. Darum, ein Hi-Fi ist ein Häusli.
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1: Hidden Land von Nino Iracci und Jirai Mahal hast du da gerade gehört, hier in der Stosszeit, deiner Feierabendsendung hier auf Dreifach. Und jetzt geht es ein bisschen um Fußball. Ja, du hast es richtig gehört, um Fußball.
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3: Mirja, Messi oder Ronaldo?
1: Boah, legit, weder noch. Aber ich weiss, auf was du raus willst, darum Messi.
3: Es hat nämlich eine Studie gegeben, die untersucht hat, dass die Vorliebe für einen von diesen beiden Superstars mehr über die eigene politische Einstellung verraten kann, als denkt. Es ist eine internationale Studie mit über 10'000 Teilnehmern gemacht worden. Und das Ergebnis war, dass Personen mit eher liberalen Ansichten häufiger den Lionel Messi bevorzugen, während sich konservativ eingestellte Befragte eher für den Cristiano Ronaldo ausgesprochen haben.
1: Das ist crazy, aber wieso echt?
3: Ich weiss es nicht. Also, es hat auch geheissen, dass es so ein bisschen wegen dem Image der beiden Stars ist. Der Messi gilt als mega teamorientiert, bescheiden und zurückhaltend. Und der Ronaldo dagegen verkörpert so ein bisschen einen gewissen Stolz, einen Ehrgeiz und ein Selbstbewusstsein. Und dann haben sie gemeint von der Studie, dass halt die Menschen sich öfter zu diesen Persönlichkeiten hinzogen fühlen, wo halt, wie sie sich verhalten, ihren eigenen Werten so ein bisschen entspricht.
1: Ja, ja. Würdest du jetzt auf das gehen?
3: Ich weiß es nicht. Ich weiß es nicht. Ich bin auch nicht so into Fußball. Ich wüsste jetzt auch nicht, wer ich da wählen würde. Aber
1: Tipp beim nächsten Date. Fragst du gerade am Anfang, Messi oder Ronaldo? Und dann hast du auch gerade die Antwort, was er politisch wählt. Nein, Spaß natürlich nicht.
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0: Views von Sensu hast du hier gerade gehört. Ausklingen am 3 vor halb 7 hier in der Stosszeit auf Dreifach. Es ist Zeit für die Nachrichten.
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0: Für dich am Mikrofon Amelia. Der Kanton Luzern soll Gebäude besser gegen die Sommerhitze schützen. Der Kantonsrat Mario Gozio von der GLP hat am Dienstag einen entsprechenden Vorstoss eingereicht. Im Fokus stehen ältere öffentliche Gebäude, aber auch Wohnhäuser und Betreuungseinrichtungen. Der Regierungsrat soll Massnahmen für den Schutz vor Hitze prüfen. Genf schränkt das Arbeiten im Freien ein. Wegen der Hitze dürfen wir in Genf ab dem 1 nicht mehr draussen arbeiten. Das hat das Genfer Arbeitsinspektorat abgeordnet. Die neue Regel gilt unter anderem für Baustellen. Für Arbeiten, die unbedingt gemacht werden müssen, gibt es eine Ausnahme. In diesem Fall dürfen Angestellte maximal 15 Minuten in der Sonne arbeiten. Die Massnahme gilt für die gesamte Dauer der Hitzewelle, also mindestens bis am Sonntag. Die jetzige Hitzewelle sorgt in der Schweiz für weitere Temperaturrekorde. Heute haben Temperaturen an mehreren Messstellen über 37 Grad gemessen. Das ist der höchste Wert, der je in der Schweiz im Juni registriert wurde. Der Hitzerekord für den Juni ist damals bei 36,9 Grad gelegen. Der Hitzerekord von 1947 ist somit geknackt.
2: Ausfallmeldung zur S7 nach Luzern.
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0: Heute haben wir eine Höchsttemperatur von 35 Grad gehabt. Der ganze Tag war sonnig, so auch morgen bei einer Höchsttemperatur von 33 Grad. Auch am Samstag wird es warm und sonnig mit einer Höchsttemperatur von 34 Grad. Momentan aber auf dem Dreifachwettertag haben wir 33 Grad.
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0: Das ist Stosszeit hier auf Dreifach. Es ist 6:30. Wir begleiten dich noch eine halbe Stunde durch deinen Feierabend. Jetzt hörst du aber zuerst Musik. Mindshatter mit dem Song Corporate Shakespeare. Hörst du hier

0: Worship my titties, worship my cock von Tammy T. Hast du da gerade gehört? Da in der Stosszeit noch auf dreifach. Es ist 20 vor 7. Das heisst, die Stosszeit die geht nur noch bis um 7. Nachher geht es weiter mit deiner Ausgangssendung Vekal.
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0: Grand Theft Auto von Baby Nymph hast du hier gehört. Da in der Stosszeit deiner Vierabendsendung hier auf dreifach von 5 bis 7. Wir schauen jetzt rein ins Album der Woche.
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0: Das Album der Woche ist von Diles Genomi Matten. So heisst die Band und das Album selber, das heisst Escrito en Agua. Die Band Diles Genomi Matten gehört momentan zu den spannendsten Indie-Bands von Lateinamerika. Im Jahr 2019 haben sie sich gegründet und machen Musik im Bereich Jazz, Indie, Rock und Spoken Word. So tönt auch ihr neuestes Album Escrito en Agua.
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0: Escrito en Agua bedeutet auf Deutsch «ins Wasser geschrieben». Es ist ein Album prägt von Poesie und Erinnerungen. Wir hören jetzt auch gerade in einen Song ab dem Album «Escrito en Agua» von Diles Genomi Matten, und zwar den Song «No Me».

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0: Noch mehr von «Dileske, noch mehr Matten» hörst du hier im Hintergrund ausklingen. Das ist ein Song ab dem neuen Album «Escrito en Agua» von unserem Album von der Woche. Mehr zu dem findest du auf dreifach.ch, unserer Webseite.
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0: Das hast du gerade gehört von Joyce, Mina und Kai, The Prodigy, da noch in der Stosszeit auf dreifach am 3 vor 7.
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0: Für dich am Mikrofon, Amelia. Der Kanton Luzern soll Gebäude besser gegen die Sommerhitze schützen. Der Kantonsrat Mario Gozio von der GLP hat am Dienstag einen entsprechenden Vorstoss eingereicht. Im Fokus stehen ältere öffentliche Gebäude, aber auch Wohnhäuser und Betreuungseinrichtungen. Der Regierungsrat soll Massnahmen für den Schutz vor Hitze prüfen. Beschattungen, Begrünungen, bessere Lüftungen und Sonnenschutzverglasung. Genf schränkt das Arbeiten im Freien ein. Wegen der Hitze dürfen wir in Genf ab dem 1 nicht mehr draussen arbeiten. Das hat das Genfer Arbeitsinspektorat angeordnet. Die neue Regel gilt unter anderem für Baustellen. Für Arbeiten, die unbedingt

0: unbedingt gemacht werden, gibt es eine Ausnahme. In diesem Fall dürfen Angestellte maximal 15 Minuten in der Sonne arbeiten. Nachdem gibt es 45 Minuten Pause im Schatten. Die Massnahmen gelten für die gesamte Dauer der Hitzewelle, mindestens bis am Sonntag. Die jetzige Hitzewelle sorgt in der Schweiz für weitere Temperaturrekorde. Heute haben Temperaturen an mehreren Messstellen über 37 Grad gemessen. Das ist der höchste Wert, der je in der Schweiz im Juni registriert wurde. Der Hitzerekord für den Juni ist damals bei 36,9 Grad gelegen. Der Hitzerekord von 1947 ist somit geknackt.
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0: Clara, wie sieht das Wetter aus?
3: Du hast es wahrscheinlich schon gehört und auch mitbekommen, es ist heiss. Heute Höchsttemperatur 36 Grad, die haben wir mittlerweile erreicht und sind fast schon dran vorbei. Auf der Abend sinken die Temperaturen und es könnte sogar ein bisschen windig werden auf die Nacht. Morgen ist die Höchsttemperatur 35 Grad, sowie am Samstag und am Sonntag bleibt es auch etwa so. Vom Sonntag auf den Montag kommt dann eine kleine Abkühlung, es könnte regnen und ein bisschen gewittern. Am Montag haben wir dann noch 28 Grad als Höchsttemperatur. Und momentan auf dem Dreifach-Wetterdach haben wir 35 Grad.
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0: Die Stosszeit die ist jetzt vorbei. Es ist 7 Uhr, das heisst, es geht weiter mit deiner Ausgangssendung im Vokal.
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0: Es ist Punkt 7, das heisst, es ist Zeit für den Vekal, deine Ausgangssendung hier auf Dreifach von 7 bis 8 mit Milou und mir, der Amelia. Zuerst starten wir rein mit Musik. Du hörst den Song Club Affirmations von Phone Wifi und Hardcore Girl. Perfekt für die Vibes.

0: Everything I got von Paxlim hast du hier gerade gehört. Musik aus dem Thurgau, hier im Vekal, deiner Ausgangssendung hier auf Dreifach. Und wo du an Konzert kannst gehen, das Wochenende, das gehst du jetzt.
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0: Diesen Freitag und Samstag findet das Stadtfest dort in Luzern statt. Und dort kannst du verschiedenste Konzerte hören, unter anderem Moon von 6 bis 7, die Rap-Gruppe Schlimm Homie.
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0: Aber auch der Luzerner Rapper Mimix.
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0: Ab 6 Uhr passieren verschiedenste Konzerte hier zu Luzern am Freitag und das dann auch noch am Samstag. Aber am Samstag kannst du auch ins Sattel gehen. Dort findet nämlich ein Konzert von Keith and Tex statt. Du kannst aber nicht nur Keith and Tex hören, sondern auch Basement Roots. Das am Samstag im Sattel um 7:30 für 35 bzw. 40 Franken.
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0: Akuti von Diana, Lou und King Bubble. Sound die Horn. Schon heute am Abend ist es soweit. Die Musikerin Elin spielt heute am Open Air St. Gallen. Und das mit Nummer 20.
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0: Es ist heiss, alle gehen raus und haben gute Stimmung. Was passt denn besser als ein Open Air? Schon heute startet das Open Air St. Gallen und dort spielt auch Elin.
2: Hallo, ich bin Elin, ich bin 20 und komme aus Zürich und ich mache schweizerdeutsche Musik im Singer-Songwriting-Pop-Style. Genau.
3: Mit Nummer 20 steht sie also schon auf der Bühne vom Open Air St. Gallen. Das ist eines der bekanntesten Festivals in der Schweiz und das löst einem natürlich etwas aus, wenn man erfährt, dass man dort spielen darf.
2: Als ich die Anfrage bekommen habe wegen dem Open Air St. Gallen, bin ich unglaublich fest ausgerastet, weil kann ich mir nicht vorstellen, dass das jetzt schon so schnell passiert und es bedeutet mir unglaublich viel.
3: Für die Elin fühlt es sich auch noch surreal an, dass sie schon heute am Abend auf der Bühne steht und sie merkt auch schon die Nervosität, die kommt. Aber sie nimmt sich vor, alles zu geben. Die Hits macht das Ganze sicherlich aber auch noch etwas schwieriger.
2: Die Hits ist schon etwas, was mir jetzt auch ein bisschen Angst macht. Ich bin nicht so gut mit Hits, aber ich nehme sicher einen Sonnenhut mit und Sonnenschutz und vielleicht sogar einen Schirm. Ich glaube, es ist einfach mega, mega wichtig, dass man unglaublich viel Wasser trinkt und wenn es geht, irgendwie kurz Schattenplätze sucht und wirklich sich einfach bewusst ist, dass die Hits so einschneidend kann sein und dass es mega heiß wird sein und wirklich einfach auf sich schauen.
3: Das Konzert von der Elin ist aber um 10:30 am Abend. Sie hofft, dass es bis dann nicht mehr so heiß ist und dass es dann auch angenehm ist, um ihre Lieder zu hören und zu geniessen.
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3: Das Konzert von der Elin soll nämlich eine Wohlfühl-Oase sein. Während 50 Minuten steht sie nämlich mit ihrem Gitarrist auf der Bühne und erzählt Geschichten, die man vielleicht nachvollziehen kann.
2: Mir ist es immer wichtig in den Konzerten, dass es intim ist und dass man wie, dass man sich Gedanken über meine Songs machen und dass man einfach zuhören kann und die Texte auf sich wirken lassen.
0: In einem der Elinen Songs geht es ums Erwachsenwerden. In welchem Zeitpunkt dass sie den Song geschrieben hat, das erfährst du nach den nächsten zwei Songs. Und zwar nach dem Song «Gute Idee» von der Elin.

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1: Halt mich nicht fest. Von der Elin hast du da gerade gehört, da im Vekal auf Dreifach mit der Milou und mir, der Amelia. Schon heute startet das Open Air St. Gallen. Dort spielt eben gerade Elin. Sie ist 20 und steht noch heute auf der Bühne. Das ist aber nicht alles. Schon morgen kommt nämlich auch noch ein neuer Song von ihr raus.
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3: Schon einen Tag nach dem Auftritt am St. Gallen kommt ein neuer Song von der Elin raus. In dem geht es ums Erwachsenwerden, wie sie uns erzählt.
4: Er heisst «Bereue werde ich es nie» und es steckt mega, mega viel in diesem Song, wenn es ums Erwachsenwerden geht. Ich habe es geschrieben, als ich gemerkt habe, dass ich 20 werde.
3: Sie hat Angst bekommen vor dem Wachsen und gleichzeitig aber gewusst, was das alles auf sie zukommt. Sie hat gewusst, dass es sicher noch viele schöne Momente wird geben und um diesen Gegensatz geht es im Song.
4: Der Song ist sehr intim, vor allem weil es halt einfach wirklich sehr krass meine Gedanken sind und meine Gefühle und ich das aus mir rausgeschrieben habe. Und das finde ich sehr cool, dass er jetzt so intim ist, weil das bedeutet, dass vielleicht Menschen noch mehr können sich damit verbinden und sich verstanden fühlen.
3: Der Song «Bereuen werde ich es nie» ist ein Herzensprojekt von Elin. Und wenn du am Open Air St. Gallen bist, dann kannst du den Song schon heute Abend live hören.
4: Ich spiele das Lied natürlich am Open Air St. Gallen. Es ist eigentlich schon länger in meiner Setlist, aber ich habe bis jetzt noch nie ein mega grosses Konzert gehabt mit diesem Lied.
3: Es ist auch das einzige Lied, das Elin alleine auf der Gitarre wird spielen. Das macht das Ganze noch ein bisschen intimer. Sobald das Konzert dann fertig ist, erfindet man Elin aber auch an anderen Konzerten.
4: Ich finde Nina Juba einfach eine coole Socke, darum auf die freue ich mich auch mega.
1: Egal, ob du gerade am Opener bist oder nicht, der Song wird morgen released. Vielleicht ist er ja auch etwas für dich.

0: Topspin von SQF 2000 hast du hier gerade gehört. Da noch im Vokal deiner Ausgangssendung hier auf Dreifach. Die geht noch bis um 8 Uhr. Nachher von 8 bis 10 findet es Mond Sonor statt.
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0: Luna, du machst Mond Sonor. Um was geht es heute im Mond Sonor?
2: Hey, heute Mond Sonor ist eine kleine Special Sendung. Wir lassen aber in alten Sound rein. Nicht so alt, ich nenne es jetzt alt, weil du ihn sicher schon von der Dreifachrotation kennst. Das ist Ear mit dem Track Ceremony, wo sie letztes Jahr über das Album The Most Dear and the Future rausgebracht haben. Jetzt haben sie aber ein neues Album rausgebracht, das wir gerade noch so knapp in unserer Underground-Musiksendung bringen, bevor sie vollkommen Mainstream schwimmen. Eine andere Band, die aber definitiv noch im Untergrund ist, ist Lulu Suicide. Sound, wo einem ein bisschen philosophieren lässt, ein bisschen in dunklere, atmosphärischere Sounds abdriften lässt. Mit der Band Lulu Suicide,

0: Nos queremos tanto, hast du da gerade gehört von Isa und Acrilla, da noch im Vekal deiner Ausgangssendung hier auf Dreifach. Es ist jetzt gerade 8 Uhr. Das heisst, es geht weiter mit dem Mann Sonor und wir sagen Tschüss.
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3: Du hast es gehört von Amelia und Milo. Sie beiden haben Tschüss gesagt und mir Platz gemacht hinter dem Radiopult. Wir starten jetzt mit dem Monsonor die Underground-Musik-Sendung, die dich tief abzieht und dir neue Musikschätze präsentiert.
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3: Heute ist ganz eine spezielle Sendung. Wir starten heute nämlich rein als neues Modi-Pärli. Wer vis-à-vis von mir am Mikrofon steht, hörst du aber nach ein paar Songs. Wir hören zuerst den Track «Heat» von Tough Low und SG Lewis.

0: Pillow Princess fu Kaffee komplett klingt da ab der Ohren. Es ist jetzt schon 10 ab 8 Uhr und wir starten jetzt mit ein bisschen Verspätung ins Mondsonar.
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0: Du hörst das Mondsonar, deine Sendung für Sound aus dem Untergrund, heute mit einer bekannten Stimme, mir Luna, und einer ganz neuen Stimme. Ich freue mich so, dass du da bist. Oh mein Gott, wir machen einen grossen Applaus hinter dem Radio für One and Only Mondsonar-Moderatorin Milla!
2: Oh mein Gott, hey! Ja! Ich freue mich mega, wirklich bin so froh, dass ich da bin. Wir haben ja auch vor der Sendung schon ein bisschen unsere Music-Tastes abgecheckt und austauscht und sind schon auf einen gemeinsamen Nenner gekommen, tatsächlich.

0: Das ist Josie, eine Musikerin, die Sound macht, die mal ruhig und schon fast traurige Vibes mit sich bringt, wie aber auch hier auf dem Track Marianne laut und hässig kann sein. Mila, wie du weißt, bringen wir hier Underground-Musik. Wenn man so auf Spotify Seite schaut von der Musikerin Josie, geht sie definitiv in so die Sparte Underground rein. Aber Mila, eigentlich kommt sie aus dem Rampenlicht.
1: Ja, eigentlich schon. Nämlich Josie und ihre Schwester Mimi sind 2019 bei The Voice Kids of Germany gesehen. Dort sind sie mega viral gegangen mit dem Songcover Creep von Radiohead.

0: Bro, wirklich, The Voice of Kids, Alter. So peak.
1: Oh mein Gott.
2: Alter, crazy, ja. Wirklich immer, ich so das geschaut hatte und nachher ich auch immer so, so im Spiegel, ich so, yeah, I'm a creep. Und damn, Alter, das, ja, das ist crazy gewesen.
0: Ja, es ist wirklich hure krass. Und weißt du, was auch so krass ist?
2: Was?
0: Ihre Blind Audition, das Video hat einfach über 100 Millionen Views.
2: Was?
0: Ja.
2: Bro, damn, Alter. Josie also hat definitiv so viele Views verdient, aber nicht nur auf dem Voice of Kids-Dingens. Ich meine, sie macht so harten Sound. Wir hören jetzt auch gerade ein bisschen rein in die Diskografie, einen kleinen Wrap-up. Zum Start gibt es jetzt einen ersten gemeinsamen Song von den beiden Schwestern Josie und Mimi für dich auf die Ohren. Das ist der Track «Toxic» vom Duo Havet.

0: Horseman, ein Track von Joe Sieve, der ab deinen Ohren geklungen ist. Wir haben jetzt 21 ab 8 Uhr. Hier auf dem Dreifach läuft gerade das Mondsonor, deine Sendung für Underground.
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0: Du hast gerade einen kleinen musikalischen Einblick bekommen in die Diskografie von Josie. Sie ist eine deutsche Sängerin, die The Voice of Kids ihren Start in die grosse Musikwelt gemacht hat. Jetzt kommen wir aber zu einem Projekt, das über das letzte Jahr einen krassen Blow-up gehabt hat. Und zwar Ear, das amerikanische Indie-Tronica-Duo, hat ein neues Album gedroppt. Perfekt für ruhige Sommerabende.

0: Das ist der Song «Threads» aus dem neuen Album von Room Springer von «Ear», welches im Mai rausgekommen ist.
1: Das Duo «Ear» hast du hier auf dem Dreifach schon ein paar Mal auf die Ohren bekommen. Im letzten Jahr ist viel gegangen bei den beiden.
0: Es gestartet haben die beiden mit der EP «Fierisch Valley Serpent».

0: Valley Serpent ist ein Teil von der EP, die Jonah und Yael, a.k.a. ihr, im Mai 2025 rausgebracht haben.
1: Seitdem ist noch viel, viel, viel mehr passiert. Im September haben die beiden dann ihr Debütalbum «The Most Dear and the Future» dropped. Hier im Hintergrund Ceremony, der zweite Track ab dem Debütalbum, das ihr released hat, zeigt ihr auch das Genre auf, aus welchem die beiden evolved sind. Das ist nämlich Indie-tronica. Keine Sorge, wenn ihr das noch nicht sagt, aufklärt wird schon nach den ersten paar Songs am neuen Album Rumspringen von ihr. Sorry, ganz kurz. Mila, können wir darüber reden, wie goofy der Name ist?
0: Ja.
1: Rumspringen. Also
0: Rumspringen. Ich habe zuerst nicht gewusst, wie so Rumspringen so österreichisch ist.
1: Ja. Rumspringen, du ein bisschen rumspringen.
0: Ein bisschen rumspringen, wissen wir. Ja, es ist crazy, aber I mean, das Album hittet von dem her.
1: Gehen wir rein, ja. Dann der erste Track auf deinen Ohren, Coil von ihr.

Threads von Ear hast du gerade auf den Ohren gehabt. Du steckst gerade mit drin im neuen Album Rumspringer von Ear, weil es die beiden Musikerinnen am 29. Mai 2026 herausgebracht haben. Mond Sonor. Du hörst uns Mond Sonor, by the way. Das ist die Underground-Musiksendung hier auf dem Dreifachsender. Für dich am Start bin ich Luna und Mila, nur für die nächsten knapp etwas weniger als eineinhalb Stunden. Die Musik von ihr ist aber geprägt von einem Ausgleich, wo sie durch elektronische und Indie-Einflüsse schafft, oder auch genannt Indie-Tronica, ein Genre, das ruhige Selfmade-Songs mit elektronischen Snippets verbindet.

0: Theorem ist ein Song aus dem Debütalbum «The Most Dear and the Future», wo diesen beiden in der Musikwelt grosse Aufmerksamkeit geschenkt haben.
1: Beim amerikanischen Duo «Ear» ist seitdem viel gegangen. Das Tour ist vorbei, ein neues Album ist gedroppt und ihre Reichweite ist extrem gestiegen.
0: Die beiden sind in Europa wie in Amerika auf Tour gegangen. Nicht nur in Real Life ist ihre Musik um die Welt gereist, sondern auch auf den Streaming-Plattformen. Auf Spotify hat sich ihre Hörerinnenanzahl verdoppelt, was den Sound fast schon wieder Mainstream macht.
1: Wir haben es in der letzten Monsonor-Sendung schon davon gehabt, das Genre Indie wird Mainstream. Die Wurzeln des Begriffs sind zurückzuführen auf Independent, heisst, Indie-Musik sollte eigentlich für Sound stehen, der nicht von einem Label oder einer grosseren Plattenfirma vermarktet wird. Seit den letzten paar Jahren sind sich aber Musikmenschen auf der ganzen Welt nicht mehr ganz so einig bei dem, da Indie jetzt mehr einen gewissen Musikstil beschreibt.
0: Der Musikstil beinhaltet aber eine wichtige Zutat, die es doch nicht ganz vom Independent-Begriff Ladla abgrenzen. Der Sound, den wir unter Indie verstehen, sollte trotzdem noch eine persönliche Note drin haben. Musik, die einem näher zu den Menschen bringt, Verbindungen wiedererstellt und dich vielleicht auch selber dazu motiviert, Musik zu machen.
1: Mit dem digitalen Zeitalter entfernen wir uns immer mehr voneinander und vergessen den Menschen hinter dem Reel.
0: Da Musik am Ende doch noch ein Konstrukt ist, das Emotionen loslösen kann, sucht sich jetzt auch der Mainstream nach Sound, der nahbar und echt wirkt.
1: Sound, der Emotionen wach weckt, gibt es ganz viel im Album «Rumspringer». Irgendwo zwischen Mainstream und dem Untergrund schwimmt das Duo «Ear» mit über einer halben Million monatlichen Listener auf Spotify. Ist das wohl das letzte Mal, wo es da für dich «Ear» auf die Uhr gibt? Darum lassen wir ein letztes Mal drei hier auf dem Dreifach im Monsonor. Hörst du jetzt den Song «Will» von Duo «Ear»?

0: Dir ist gerade der letzte Track ab den Ohren vom Duo Ear. Das war der Track F. Du hast gerade das ganze Album Rumspringa vom Duo Ear auf den Ohren gehabt. Jetzt springen wir aber zu einem neueren und noch etwas versteckteren Projekt.
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0: Das nächste Musikprojekt, in welches wir eintauchen, ist Lulu Suicide, wo du auch schon von der Dreifachrotation kennst.

0: Auf dem Track El Gran Finale finden die beiden Bands Lulu Suicide und Apoyo Emotional aufeinander. Die beiden bewegen sich musikalisch zwar in verschiedenen Sphären, können aber trotzdem miteinander harmonisieren.
1: Heute konzentrieren wir uns aber auf eher den dunklen Aspekt von dem Song El Gran Finale, und zwar auf die Band Lulu Suicide. Die macht nämlich Musik, die an mystische Wälder und neblige Tage erinnert.
0: Die polnische Band versetzt dich mit harschen Gitarrensounds und weichen Stimmen in eine Soundwelt, die zum Philosophieren anregt.
1: Bevor wir aber tiefer in die Geschichte von Geschichte und Musik von Lulu Suicide eintauchen, lassen wir gerade mal ihr neues Album Fiber Optic Love rein, das sie am 12. Juni veröffentlicht haben. Da der erste Track auf deinen Ohren. Bye!

0: Lulu Suicide mit dem Track California hier auf deinen Ohren. Du hörst Radio Dreifach. Hier läuft gerade das Mansonar. Die Sendung für Musik aus dem Untergrund. Jetzt gerade sind wir mitten inne im Album von Lulu Suicide, wo heisst Fiber Optic Love. Lulu Suicide ist eine Sandband aus Polen und besteht aus 3 Personen.
1: Der Bobek Bobkowski produziert und mixt Lieder von ihnen, plus übernimmt er auch die Vocals, Gitarre und das Schlagzeug, also krass. Macher. Denn der Stachupsi Serge ist der Bassist der Band und mit seinem Bass unterstreicht er die Songs von ihnen perfekt.

0: Last but not least, Maya. Wenn du ein Lied von Lulu Suicide hörst, ist es probably sie, wo du singen hörst. Ihre weiche Stimme mischt sich perfekt mit dem dunklen Instrumental der Band.
1: Das neue Album «Fiber Optic Lovers» ist von ihnen drei komplett selber gemacht worden.
0: Von den Songs, die sie über Liebe und Tod geschrieben haben, zur Produktion und bis zum finalen Mixing, ist alles DIY. Also voll Indie.
1: Wirklich voll Indie. Also wenn ich in das Album reinlasse, fühle ich mich wie so eine kleine Fairy, die durch einen dunklen und düsteren Wald am Fliegen ist.
0: She's a fairy! Yeah.
1: Weil die softe und die süße Stimme von der Maya gemischt mit ihrer dunkleren Stimme von Bobek ist einfach... Mwah.
0: Wirklich, ich habe das Gefühl so, Bro, gell, so random eigentlich. Ich bin so vor 3 Jahren mega random. Also weißt du, so... Ich bin auf Polen in die Ferien.
1: Wow.
0: Und es ist nicht nur random, dass ich das jetzt hier erzähle. Es ist ja eine polnische Band, aber Bro, der Polen-Ausflug war so random. Und so die Musik erinnert mich einfach mega fest an so den Polen-Ausflug, weil er auch recht mystisch war. Und so, Bro, die Pinienwelt dort sind insane. Und wir waren wie am Meer. Und Bro, ich muss...
1: Du musst mir von dem erzählen, also sofort.
0: Nicht gerade sofort, aber sicher bekommst du noch mehr von meiner Polen-Geschichte durch die Ohren. Zuerst lassen wir aber noch mal rein in ein bisschen Lulu Suicide. Jetzt mit dem nächsten Track, Together in a Slumber.

0: Lulu Suicide mit Demon hast du gerade gehört. Wir sind jetzt fast am Ende vom Album Fiber Optic Lovers von Lulu Suicide von der polnischen Band. Und Luna, wie du vorhin gesagt hast, du bist ja zu Polen gewesen und hast eine Story zum Erzählen.
1: Bro, gell? Also wirklich ein bisschen random, dass ich das jetzt erzähle, aber ich war so vor 3 Jahren in Polen gewesen. Auch mega eine spannende Entscheidung. Wirklich so Kollegen, die so gesagt haben, ja, ich bin in Berlin, ich gehe nachher auf Polen. Wir haben eigentlich vorher im Vorhinein wie so das vierte abgemacht, dass wir irgendwo campen wollen. Aber vielleicht kennst du das auch sehr oft. Werden. Oder kommen so Sachen nicht zustande, wenn so einfach, ja, wir müssen unbedingt das machen, machen wir das unbedingt. Bro, Arsch, machen wir das.
0: Nie, es passiert nie.
1: Okay. Wirklich, dort ist es einfach ein bisschen passiert, aber ein bisschen unter anderen Umständen. Auf jeden Fall war sie dann so in Berlin und sie gesagt, ja, ich gehe nachher auf Polen, kommst du auch noch? Und ich so, ja, yeah, ich habe Sommerferien. Also eigentlich habe ich einfach keine Lehre und chillen mein Leben, aber ja, ich komme auf Polen.
0: Geil.
1: Und dann hatte ich wirklich so eine messy Hinfahrt, irgendwie 2,5 Tage, gehabt, bis wir so an dem Place waren, wo wir wollten. Und nachher, nach so 2-3 Tagen, mussten wir halt auch irgendwann müssen einkaufen. Wir haben uns natürlich einen mega schönen Ort ausgesucht zum Campen. Mega scheiß Ort zum Einkaufen. Haben wir genug Geld dabei gehabt? Nein. Und dann sind wir halt auf Danzig gegangen. Oder Gdansk, es hat so 3 Danzig, Gdansk, Danzigs aneinander an der Küste von Polen beim Meer. Und nachher sind wir so in die nächste grosse Danzig gegangen von Jantar. Und nachher haben wir zurückgefahren. Und wir sind aber so auf die 9. Wir sind wie hier Auto gestöppelt und uns hat so ein Schulbus-Tabit mitgenommen, ist easy gegangen. Und dann zurück, uns hat niemand mitgenommen. Wir haben so den Einkauf gehabt. Wir so, Bro, fuck, Alter, wie kommen wir dort her, gell? Wir haben natürlich uns nicht genug informiert, sondern nachher auf einen random Bus zu einer Fähre fahren, die uns über den See bringen, über den Fluss, der uns nachher an unseren Campingplatz bringt. Bro, wir kommen zu dieser Fähre. Bro, es war 40 Uhr. Die Fähre hat früher zugemacht. Bro, wir haben sogar so Leute mit Leuten davon reden, so als Girls. Bro, ihr seid crazy, was tun ihr? Autostöppel in Polen? Nicht wieder empfehlen. Mach das nicht. Wirklich sketchy. Auf jeden Fall, nachher sind wir so zu dieser Fähre gelaufen. Also nein, wir haben mit dem Girl geredet, die so gesagt hat, Bro, ihr seid crazy, dass ihr Autostöppel. Sie hat ihrer Mama angerufen, sie hat allen Leuten angerufen, die Auto fahren können. Bro, alle besoffen!
0: Oh,
1: alle besoffen schön. Wegen Viertel. Wir so, ja, Bre, ist g'si, gell? Wir gehen zu dieser Ferie. Wir so, wenn wir bei dem Ferienhaus fragen, wir können rein pennen. Und nachher war aber das etwas zu sketchy gewesen. Nachher sind wir so bei einem Strändchen nebendran. Haben wir uns so ausbreitet mit Tüchchen und allem. Und nachher sind wir so dort am Hängen. Wir haben Feuer gemacht, vor Überlebensmodus, unsere geilen polnischen Snacks gesnackt. Mm. Bro, und nachher hören wir, wie ein Auto herfährt. Bro, und dann geht es die Türen auf und geht wieder zu und alles, was du hörst, ist so...
0: Okay.
1: So ein Glöckli und so ein Stampfen. Und Bro, haben wir uns in die Hose geschissen.
0: Ja.
1: Du musst dir vorstellen, so das Strändli war wie so ein unter einem Hügel, unter so einem Grashügel. Mhm. Also nachher ist es wie noch so ein weiter runtergegangen. Mhm. Und wir haben uns so dort runtergehauert. So, Bro, what the fuck, Alter, das kommt ein scheiß Glöckli an. Wieso ist da so ein Glöckli rum? Und wir so dort und nachher kommt so ein Dude hergelaufen. Meine Kollegen so, in so Uhren erstreckt. Bre, der Dude wollte einfach fischen.
0: Oh nein.
1: Nachher ist der literally, wir haben so die ganze Nacht das scheiß Ding, das Glöckli gehört gehabt, nebendran, der Dude irgendwie einen Fisch rausholen und wir einfach so am chillen dort, bis wir können am nächsten Tag auf die Ferie und wieder heim. Schlimm. Beziehungsweise zu dem Zelt.
0: Ja, ey, ich bin froh, dass du es überlebt hast und wieder da bist. Wirklich
1: woo!
0: Crazy story. Also,
1: und
0: ja.
1: Ich muss wirklich sagen, Bro, die Pinienwälder in Polen, das ist, glaube ich, so das Bild, die ich mir vorstelle, wenn ich ein Bild malen aus der Musik von Lulu Suicide.
0: Ja.
1: Darum gehen wir am besten gerade wieder rein. Dann kannst du dir selber das Bild malen von krassen polnischen Pinienwäldern. Oder du gehst einfach googlen. Dann ist der Track «When You Die» auf den Ohren. Ich bin zum Glück nicht gestorben! Yeah! Lulu Suicide.

0: Der letzte Track vom neuen Album von Lulu Suicide hast du gerade auf den Ohren gehabt. Das war Upper Sky. Du lass uns mal Sonar. Wir kommen langsam, aber sicher zum Ende von der heutigen Sendung. Du hast heute verschiedene Sachen auf die Ohren bekommen. Das letzte, das dir auf die Ohren gespielt wurde, ist das Album Fiber Optic Love, wo die polnische Band Lulu Suicide im letzten Monat released hat.
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0: Wir haben aber noch 10 Minuten hier im Mond Sonar. Das ist noch nicht fertig.
2: Nein, es geht noch weiter.
0: Und zwar geht es weiter mit Sound, mit einer EP, die du auch schon auf dem Dreifach gehört hast, und zwar als bestes Stück vom Tag.

0: Das ist der neueste Track, Veleda, vom Artist Sumi. Sumi ist ein Rapper, wo man sich der Underground-Rap-Szene nicht mehr wegdenken kann.
1: Er macht so eine mega geile Mischung aus so wiederholenden Vocals und so minimalistischem Trap. Und es ist wirklich so, Bro, kennst du Stankface?
0: Yes.
1: Bro, also, ich sage ehrlich, ich musste es googeln. Ich bin mir nicht mehr ganz sicher gewesen. Aber Stankface ist auf jeden Fall so das verdrückte Gesicht, das du machst, wenn so Musik oder Essen oder irgendetwas huere gut ist. Und ich muss sagen, Bro, mein Stankface ist schon vorgekommen bei dieser EP.
0: Ja, wirklich.
1: Lassen wir rein.
0: Hey, gehen wir rein.

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1: Der Track Chop ist auf deinen Ohren von Sumi und Katie Prodigy. Und so viel zu Chop. Was machen wir da? Wir machen unseren Chop. Und Mila,
2: ja.
1: Du bist heute das erste Mal da.
2: Ja.
1: So viel zu Chop. No, congratulations!
2: Thank you! Thank you so much!
1: Oh Mann. Ich wollte das machen.
2: Nimm unemployed.
1: Nimm unemployed, on the mic employed.
2: Voll.
1: Hey, du hast jetzt über die letzten zwei Stunden richtig nice Sound auf die Ohren bekommen. Das war es aber für heute. Mm-hmm. Du hörst mich und Mila nächste Woche wieder.
2: Ja.
1: Mondsonar, von 8 bis 10. Guten Abend.
2: Tschüss.
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